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1: Ich bin Justin Hamm. In Apotheken sollen Patientinnen und Patienten künftig mehr Leistungen wie Impfungen, Vorsorge und Tests bekommen können. Das sieht ein Gesetz der schwarz-roten Koalition vor, das der Bundestag nun beschlossen hat. Gesundheitsministerin Wagner sagte, das Gesetz stärke die Apothekenlandschaft auch finanziell und sorge für weniger Bürokratie. Konkret sollen Apotheken neben Impfungen auch neue Leistungen zu Vorbeugung und Früherkennung anbieten können, etwa für Herz-Kreislauf-Erkrankungen, Diabetes und rund ums Rauchen. Beim heutigen ersten bundesweiten Ehrentag zum Geburtstag des Grundgesetzes soll das Ehrenamt in den Fokus gerückt werden. Das ist der Plan von Bundespräsident Steinmeier. Die Stiftung für Engagement und Ehrenamt beklagt zu viel Bürokratie. Viele Vereine müssten ohne hauptamtliche Unterstützung über 6 Stunden Verwaltungsarbeit pro Woche leisten. Das sei zu viel. In Deutschland sind rund 27 Millionen Menschen ehrenamtlich tätig. Der Drogenbeauftragte der Bundesregierung, Streeck, spricht sich für Pilotprojekte zum legalen Cannabisverkauf aus. Der Politiker will Cannabis unter strengen Bedingungen erlauben, nur für Menschen über 25, maximal 5 Gramm, ohne Werbung. Hintergrund: rund 5 Millionen Menschen in Deutschland konsumieren regelmäßig Cannabis. Das könne man nicht ignorieren, so Streeck. In der Relegation zur 2. Fußball-Bundesliga hat Fürth keinen guten Start erwischt. Das Hinspiel gegen Drittligist Essen haben die Mittelfranken mit 0:1 verloren. Fürth-Torjäger Noel Foodcoin blieb bei Sky aber optimistisch.
2: Wenn es 0:0 ausgeht, dann kann sich keiner beschweren am Ende des Tages. Die machen ein Standardtor, die kommen jetzt zu uns nach Hause. Und wir sind heimstark und ich bin guter Dinge, dass wir es zu Hause ziehen werden.
1: Das Rückspiel in Fürth findet am Dienstag statt.
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1: Ich bin Justin Hamm. Bürgergeld, Wohngeld, Elterngeld, BAföG. Wer solche oder andere Sozialleistungen empfängt, darf in der nächsten Zeit wohl nicht mit einer Erhöhung rechnen. Unionsfraktionschef Spahn sieht aktuell keinen finanziellen Spielraum dafür. Zu angespannt die Haushaltslage. Dabei hatten Union und SPD im Koalitionsvertrag vereinbart, dass BAföG für Studierende und das Elterngeld erhöht werden. Bei letzterem wird nun sogar über Kürzungen diskutiert. Die Apothekenreform kommt. Der Bundestag hat beschlossen, dass Apotheken künftig weitere Impfungen anbieten können, etwa gegen Tetanus oder Hepatitis. Chronisch Kranke sollen zudem verschreibungspflichtige Medikamente ohne Rezept bekommen können. Kritik kommt vom Verband der Hausärztinnen und Hausärzte, deren Vorsitzender Blumenthal Bayer sagt im ZDF:
2: Ich halte von der Apothekenreform gar nichts. Es ist weder eine Entlastung der Praxen noch eine Verbesserung von Versorgung, sondern es ist ein Dammbruch und es ist auch eine Gefahr für Patientensicherheit.
1: Die Bundesvereinigung Deutscher Apothekerverbände hingegen begrüßte die Reform. SpaceX hat sein Starship zum 12. Mal ins All geschickt und erstmals die neue Version 3 der Rakete getestet. Der Start verlief weitgehend nach Plan.

0: Die Rakete flog durch das Weltall und kam rund eine Stunde später im Indischen Ozean an. Allerdings fielen an beiden Raketenstufen Triebwerke aus. Die NASA will das Starship nutzen, um Astronauten zum Mond zu schicken. SpaceX selbst hat den Mars im Blick. Lukas Podolski beendet seine aktive Fußballkarriere nach dieser Saison mit dem polnischen Klub Żabrze. Das gab der 40 Jahre alte Weltmeister von 2014 via Instagram bekannt. Und der Blick auf die Relegation zur zweiten Liga. Fürth hat am Abend das Hinspiel bei Drittligist Essen verloren. 0:1 hieß es an der Hafenstraße. Das Rückspiel in Fürth steigt am Dienstag.
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1: Ich bin Justin Hamm. Guten Morgen. Heute feiert unser Grundgesetz seinen 77. Geburtstag. Da Demokratie von Menschen lebt, die mitmachen, hat Bundespräsident Steinmeier den ersten deutschlandweiten Mitmachtag ausgerufen. Diana Kramer berichtet.
2: Die Aktionen zum Grundgesetz-Ehrentag laufen schon seit 18. Mai und gehen noch bis Ende des Monats weiter. Das Motto: ganz Deutschland krempelt die Ärmel hoch. Organisiert von Vereinen, Unternehmen und Kommunen gibt es im ganzen Land Aufräumaktionen in Seniorenheimen. Bäume werden geschnitten oder Sportplätze auf Vordermann gebracht. In Zeiten wie diesen würden viele Menschen nach Halt und Orientierung suchen. Genau darum soll es gehen, hatte Steinmeier zum Auftakt erklärt.
1: Die SPD ist bereit zu Kompromissen bei den großen Reformen. Dieses Zeichen hat Parteichef Klingbeil nun an die Union gesendet. Die Blockaden in unserem Land sollen überwunden werden, sagte er der Rheinischen Post. Für die SPD sei dabei entscheidend, dass es gerecht zugeht. Im Koalitionsausschuss will die Regierungskoalition bis zur Sommerpause über den grundlegenden Reformen entscheiden. Erstmals seit 14 Jahren hat es ein Siegertitel des Eurovision Song Contest an die Spitze der deutschen Singlecharts geschafft. In den neuen Top 100 tauchte Bangaranga von der bulgarischen ESC-Gewinnerin Dara ganz oben auf. Der deutsche Beitrag Fire von Sarah Engels landete auf Platz 27. Der letzte ESC-Siegersong auf Platz 1 in Deutschland war Lorenz Euphoria im Jahr 2012. Für die Fußballer aus Fürth wird es im Kampf um den Verbleib in der zweiten Bundesliga immer enger. Das Kleeblatt hat das Relegationshinspiel bei Drittligist Essen mit 0:1 verloren. Das entscheidende Rückspiel in Fürth steigt am Dienstag. Ein ganz großes Spiel findet heute Abend in Berlin statt. Der FC Bayern trifft um 20 Uhr im DFB-Pokalfinale auf den VfB Stuttgart.
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0: nicht nur Ja und Amen.
1: Ich liebe unsere Markthalle. Gemüse, Käse, Brot, Gewürze. Es ist bunt und laut und duftet wunderbar. Und es gibt Probierstände. Schmeckt oder schmeckt nicht. Jetzt ein harter Cut. Die Bibel ist wie diese Markthalle. Sie erzählt Geschichten. Da erleben Menschen Gott. Da zeigt sich Gott und ihr Glaube an ihn in ihrem Leben, ihrem Alltag. Sie erfahren, wie Gott schmeckt. Und im Prinzip ist das auch heute noch so. Ich muss Gott probieren, wenn ich wissen will, ob mir der Glaube schmeckt. Biblische Geschichten hinterfragen, was sie für mein Leben bedeuten können. Fragen, wie Jesu Worte, seine Art zu leben, mein Leben betreffen. Beten, ausprobieren. Und das Wichtigste, der biblische Gott, der sich in Jesus gezeigt hat, behauptet, seine Wahrheit ist die Liebe, die sich darin zeigt, dass immer auch der andere gesehen wird und dass die Liebe Gutes hervorbringt. Daraufhin darf probiert und getestet werden. Anja Kieser für die Evangelischen Freikirchen.

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0: vor allem aufs Ehrenamt gelegt werden. Steinmeier ruft die Menschen dazu auf, sich für das Gelingen der Demokratie zu engagieren. In Kommunen, Vereinen und Unternehmen gibt es heute zahlreiche Aktionen, um für das Ehrenamt zu werben. Bürgergeld, Elterngeld, BAföG. Wer solche und andere Sozialleistungen empfängt, darf in der nächsten Zeit wohl nicht mit einer Erhöhung rechnen. Unionsfraktionschef Spahn sieht aktuell keinen finanziellen Spielraum dafür. Zu angespannt ist die Haushaltslage. Dabei hatten Union und SPD eigentlich im Koalitionsvertrag vereinbart, das BAföG für Studierende und das Elterngeld zu erhöhen. Bei letzterem wird nun sogar über Kürzungen diskutiert. SpaceX hat sein Starship zum 12. Mal ins All geschickt und zum ersten Mal die neue Version 3 der Rakete getestet. Der Start verlief weitgehend nach Plan. Die Rakete flog durchs Weltall und kam rund eine Stunde später im Indischen Ozean wieder an. Allerdings fielen an beiden Raketenstufen Triebwerke aus. Die NASA will das Starship nutzen, um Astronauten zum Mond zu schicken. SpaceX selbst hat den Mars im Blick. Die Zweitliga-Fußballer aus Fürth haben das Relegationshinspiel verloren. Nach dem 0:1 bei Drittligist Essen wird die Luft dünn für das Kleeblatt. Das Rückspiel steigt am Dienstag in Fürth. Heute steht das große DFB-Pokalfinale auf dem Programm. Der FC Bayern trifft in Berlin auf den VfB Stuttgart. Dazu Bayern-Coach Vincent Kompany.
1: Das bleibt einfach ein historischer Moment, wenn man diese Pokal in die Luft stehen kann.
0: Anstoß ist um 20 Uhr.
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1: Ich bin Dominik Schweiger. Guten Morgen. Zum ersten Mal gibt es heute den von Bundespräsident Steinmeier initiierten Ehrentag. Zum 77. Geburtstag des Grundgesetzes soll der Fokus von

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2: Wolkenloser Himmel über Hoberg, das Ganze schon bei 15 Grad, das meldet Wetterwächter Klaus. In Goldscheuer bei Markus 13 Grad wolkenlos und in Bad Peterstal bei Mario auch schon 13 Grad. Auch hier keine Wolke am Himmel und Leute, wisst ihr was, so bleibt's heute auch. Den ganzen Tag sonnig, kaum Wolken bei Höchstwerten um 29 Grad. Auch morgen, da scheint den ganzen Tag die Sonne und es wird nochmal ein bisschen wärmer, bis zu 31 Grad sind drin.
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2: Um 7 Uhr mit Sven Steiner.
3: Bei einem Cyberangriff auf einen externen Dienstleister waren auch von der Uniklinik Freiburg über 50.000 Patientendaten gestohlen worden. Momentan sind die Folgen noch unklar. Der angegriffene Dienstleister Unimed aus dem Saarland nehme den Vorfall sehr ernst und sei sich möglicher Auswirkungen auf Patienten bewusst. Kurz nach der Attacke habe der Abrechnungsservice wieder uneingeschränkt funktioniert. Die alte Winzergenossenschaft in Offenburg-Fessenbach wird saniert und erweitert. Gestern war symbolischer Spatenstich. 12 neue Wohnungen sollen dort entstehen. Außerdem wird die Ortsverwaltung künftig im Gebäude untergebracht. 2028 wird die Stadt Lahr 750 Jahre alt. Die Planungen für das Jubiläum laufen schon jetzt. Ab sofort kann man online über das Motto abstimmen. Der Link zur Abstimmung bei uns auf fitradio.de. 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Jetzt Deutschland und die Welt mit Dominik Schweiger.
4: Unser Grundgesetz feiert heute Geburtstag. Unsere Demokratie lebt ja davon, dass die Menschen mitmachen. Deswegen hat Bundespräsident Steinmeier für heute den ersten deutschlandweiten Mitmachtag ausgerufen. Einen Tag fürs Ehrenamt. Mehr von Diana Kramer.
5: Die Aktionen zum Grundgesetz-Ehrentag laufen schon seit 18. Mai und gehen noch bis Ende des Monats weiter. Das Motto: ganz Deutschland krempelt die Ärmel hoch. Organisiert von Vereinen, Unternehmen und Kommunen gibt es im ganzen Land Aufräumaktionen in Seniorenheimen. Bäume werden geschnitten oder Sportplätze auf Vordermann gebracht. In Zeiten wie diesen würden viele Menschen nach Halt und Orientierung suchen. Genau darum soll es gehen, hatte Steinmeier zum Auftakt erklärt.
4: Eigentlich hatte sich die schwarz-rote Koalition in ihrem Koalitionsvertrag ja darauf geeinigt, das BAföG und das Elterngeld anzuheben. Unionsfraktionschef Spahn meint jetzt aber, dafür ist kein Geld da. Das gleiche gilt für andere staatliche Leistungen, wie zum Beispiel das Bürgergeld oder das Wohngeld. Eigentlich hatte sich die Union und die SPD auf eine BAföG-Reform geeinigt. Unter anderem sollte die Wohnkostenpauschale von 380 Euro auf 440 Euro im Monat steigen. In Deutschland zeichnet sich ein neuer Rekord bei den Einbürgerungen ab. Laut der Welt am Sonntag haben letztes Jahr fast 310.000 Menschen den deutschen Pass bekommen. Das wären noch mal mehr.

0: als im bisherigen Rekordjahr 2024. Möglich wurde der Anstieg auch durch die Reform des Staatsangehörigkeitsrechts. Seitdem sind Einbürgerungen schneller möglich und die doppelte Staatsbürgerschaft grundsätzlich erlaubt. In Berlin ist heute Finale im DFB-Pokal. Ab 20 Uhr stehen sich der FC Bayern und der VfB Stuttgart gegenüber. Für den deutschen Rekordmeister geht's um das Double nach der Meisterschaft in der Bundesliga. Und in der zweiten Liga muss Greuther Fürth weiter zittern. Das Kleeblatt hat sein Relegationshinspiel gegen Drittligist Essen mit 0:1 verloren. Das Rückspiel ist am Dienstag.
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3: 7:03. Guten Morgen auf die Straßen. Bitte ganz besonders aufpassen auf der A5 Basel Richtung Karlsruhe. Zwischen Rastatt Nord und Karlsruhe Süd steht ein kaputtes Auto auf der mittleren Spur.
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3: Die mobilen Blitzer schlafen aus, die machen schön Wochenende, können sie ruhig, von mir aus können sie auch in Pfingstferien noch richtig schönen Urlaub fahren, die brauchen wir nicht. Anhängerblitzer hätten wir zum Beispiel genug. Unter anderem an der A5 Karlsruhe Richtung Basel zwischen Offenburg und Lahr unter der Schutterwälder Brücke im 120er Bereich, in Baden-Baden in der Sinsheimer Straße oder auch in Lamitersheim beim Gemeindehaus. Achtung, hier dürft ihr maximal Schrittgeschwindigkeit fahren. Alles zum Nachlesen bei uns im Web oder in der App. Wenn ihr noch was entdeckt habt, anrufen 0800 504 33 11. Entspannte und sichere Fahrt.
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0: Tiffany Harris an diesem Samstag hier bei Hitradio Ohr. Gleich 7:11. 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
2: 13 Grad und Sonne, das meldet Wetterwächter Frank aus Mühlenbach. In Waltersweier bei Martin haben wir 15 Grad und wolkenlos. Und in Rennchen bei Wetterwächterin Rosi 14 Grad. Auch hier scheint schon die Sonne und das macht sie auch den Rest des Tages. Das wollte ich sagen. Ja, es bleibt sonnig heute. Kaum Wolken am Himmel, Höchstwerte um 29 Grad. Und auch morgen geht es mit dem Wetter so weiter. Sonne satt, Temperaturen bis zu 31 Grad morgen.
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2: Um 7:30 mit Sven Steiner.
3: Nach dem Cyberangriff auf einen externen Dienstleister von 4 Unikliniken in Baden-Württemberg, darunter Freiburg, sind die Folgen bisher noch unklar. Allein von der Freiburger Klinik wurden Daten von über 50.000 Patienten gestohlen.
4: Der betroffene Dienstleister Unimed aus dem Saarland nehme den Vorfall sehr ernst und sei sich möglicher Auswirkungen auf Patienten bewusst. Betroffen sind laut Unternehmen ausschließlich Privatpatienten und Selbstzahler. Schon kurz nach dem Angriff sei der Abrechnungsservice wieder uneingeschränkt arbeitsfähig gewesen. Die Aktion war nach Angaben der betroffenen Kliniken Mitte April. Das konkrete Ausmaß und um welche Daten es sich genau handelte, wurde aber erst diese Woche mitgeteilt. Yvonne Stolz, Nachrichtenredaktion.
3: Bei einem Unfall in Ettenheim ist gestern Nachmittag eine Rollerfahrerin schwer verletzt worden. Die 48-Jährige wurde auf der B3 von einem Auto angefahren, das ihr die Vorfahrt genommen hatte. Die 85-Jährige Autofahrerin hatte den Roller offenbar übersehen. Nach ihrem Sturz kam die Rollerfahrerin ins Krankenhaus, Schaden rund 7.000 Euro. Die Raiffeisenstraße in Lahr wird zur Fahrradstraße. Damit soll eine sichere Radwegverbindung zwischen Langenwinkel und Dinglingen entstehen. Anwohner dürfen weiterhin mit dem Auto auf der Straße fahren, müssen sich aber an das Tempo der Radler anpassen. Außerdem darf man dort nicht mehr parken. Eine Halteverbotszone wird eingerichtet. Die Raiffeisenstraße ist damit die dritte Fahrradstraße in Lahr. Im Lauf des Jahres sollen noch der Mauer- und der Rosenweg umgewandelt werden.
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2: 7.32 Uhr. Hallihallo hinter die Lenkräder. Bitte ganz besonders aufpassen. A5 Basel Richtung Karlsruhe. Zwischen Freiburg Nord und Teningen. Da steht ein kaputtes Auto auf der rechten Spur. Danke an Melissa fürs Entdecken und Reinschicken.
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2: Anhängerblitzer hätten wir einige für euch. Unter anderem an der A5 Karlsruhe Richtung Basel zwischen Offenburg und Lahr unter der Schutterwälder Brücke im 120er Bereich. An der B462 Kuppenheim Richtung Gaggenau beim Unimog Museum Bad Rothenfels. Tempo 70 dürfte hier fahren. Oder auch in Lahr Mietersheim in der Ortsdurchfahrt beim Gemeindehaus. Achtung, maximal Schrittgeschwindigkeit hier erlaubt. Alles zum Nachlesen bei uns im Web oder in der App. Wenn ihr noch was entdeckt habt, ja damit. Gerne per WhatsApp 0173 104 33 11. Entspannte und sichere Fahrt.
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0: Billy Idol mit dem gesungenen Wetterbericht für heute. Hot in the City, ja, das wird es werden. Temperaturen um die 30 Grad heute am Wochenende auch. Das ist aber nicht das Einzige, was uns am Wochenende bevorsteht. Viele von euch werden wahrscheinlich auch das hier denken.
1: Ich sehe nur Autos, Autos, Autos.
0: Ja, der ADAC warnt vor einem der staureichsten Wochenenden des Jahres. Ja, die Pfingstferien starten. Es ist Pfingstwochenende. Und ja, ihr steht im Stau, vom Rücksitz schallt es nur.
2: Wann sind wir endlich da?
0: Das wird vor allem auf dem größten Parkplatz der Region so sein, nämlich der A5 zwischen Karlsruhe und Basel. Und wenn ihr dann tatsächlich im Stau steht, Vorsicht beim Aufregen, da rutscht man nämlich ganz, ganz schnell ins Zweideutige.
3: Und hier ist Platz 5.
0: Na toll, jetzt steht wieder alles.
4: Das, was jetzt kommt, wird kräftiger, wird länger und wird härter für die Kunden.
3: Platz 4.
5: Das mit dem Reißverschluss klappt doch nie.
6: Wir können es ja mal zusammen ausprobieren, dann werden Sie es schon feststellen.
3: Der dritte Platz.
0: Also am schlimmsten sind immer diese Gaffer.
7: Ganz unsexy ist immer nett.
3: Platz Nummer 2.
5: Ist es okay, wenn ich so lange mal eine Runde döse?
8: Nein. Talentlosigkeit hat einen Namen.
3: Und das ist unser Platz Nummer 1.
0: Kannst du mal das Radio einschalten? Mir ist langweilig.
9: Tut mir leid, dass wir nach einer knappen Minute schon wieder aufhören müssen. Vielleicht gelingt es ja innerhalb der nächsten Minuten ein Neuanfang.
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2: Wetterwächterin Claudia aus Biberach meldet 14 Grad und Sonnenschein. In Oppenau bei Vanessa 17 Grad, es ist sonnig. Und in Neumühl bei Wetterwächterin Doris 16 Grad. Auch hier keine Wolke am Himmel. Ja, die werden wir heute auch kaum sehen, die guten Wolken. Es bleibt nämlich den ganzen Tag sonnig bei Höchstwerten um 29 Grad. Auch morgen den ganzen Tag Sonne pur. Uns wird nochmal ein bisschen wärmer, bis zu 31 Grad sind drin.
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2: Mit Sven Steiner.
3: Die Kehler Polizei bekommt Verstärkung. Im April gingen zwar 4 Beamte, 10 kamen aber schon neu dazu. Im September sollen 7 weitere nach Kehl kommen. Bei einem Cyberangriff auf einen externen Dienstleister waren auch von der Uniklinik Freiburg über 50.000 Patientendaten gestohlen worden. Momentan sind die Folgen noch unklar. Das betroffene Unternehmen geht davon aus, dass die Hacker das System komplett verschlüsseln wollten. Das habe aber nicht geklappt. In dieser Zeit seien aber die Daten gestohlen worden. 2028 wird die Stadt Laa 750 Jahre alt. Die Planungen für das Jubiläum laufen schon jetzt. Ab sofort kann man online über das Motto abstimmen. 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Jetzt Deutschland und die Welt mit Dominik Schweiger.
4: Wir kratzen dieses Wochenende an einigen Stellen in Deutschland an der 30-Grad-Marke. Bei den Temperaturen dürfte es viele an die Badeseen und in die Freibäder ziehen. Die Bäder haben aber ein Problem. Es fehlen Bademeisterinnen und Bademeister. Laut dem Bundesverband Deutscher Schwimmmeister ist nur etwas mehr als die Hälfte der offenen Stellen besetzt. Ein Grund sei, dass viele Beschäftigte in Rente gehen, heißt es. Es scheint so, als hätten wir bei den Einbürgerungen einen neuen Rekord erreicht. Laut einem Bericht der Welt am Sonntag haben vergangenes Jahr fast 310.000 Menschen die deutsche Staatsbürgerschaft bekommen. Hintergrund ist unter anderem, dass die Regeln für die Einbürgerung mittlerweile leichter sind. Außerdem rechnen viele Behörden damit, dass künftig mehr Ukrainer einen deutschen Pass beantragen werden. Das Grundgesetz wird heute 77 Jahre alt. Zu dem Anlass hat Bundespräsident Steinmeier zum ersten Mal einen deutschlandweiten Mitmachtag für Ehrenamt und gesellschaftliches Engagement ausgerufen. Unter dem Motto, ganz Deutschland krempelt die Ärmel hoch.

0: laufen noch bis Ende des Monats viele Aktionen, zum Beispiel Aufräumarbeiten, Hilfe in Seniorenheimen oder Arbeiten auf Sportplätzen. Am Abend treffen der FC Bayern und der VfB Stuttgart im DFB-Pokalfinale aufeinander. Die Münchner stehen zum 25. Mal im Pokalendspiel und gehen als Favorit in die Partie in Berlin. Uli Reitinger berichtet.
1: Zum ersten Mal seit 6 Jahren stehen die Bayern mal wieder in einem DFB-Pokalfinale. Und der Druck ist nicht unerheblich. Geht das heute schief, steht am Ende nur die Meisterschaft. Das ist eigentlich zu wenig für die hohen bayerischen Ansprüche. Der Rekordpokalsieger muss auf Manuel Neuer verzichten. Der hat Wade. Beim VfB Stuttgart sagen sie, wir haben beim Triumph letztes Jahr Blut geleckt. Eine erfolgreiche Titelverteidigung gegen die übermächtigen Bayern. Die Fans träumen.
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4: Hei, Manuel Neuer hat Wade. Weltklasse. 8:04 ist es. Servus auf die Straßen. Bitte immer noch ganz besonders aufpassen auf der A5 Basel Richtung Karlsruhe zwischen Freiburg Nord und Teningen. Ein kaputtes Auto auf der rechten Spur.
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4: Ein paar Anhängerblitzer hätten wir im Angebot. Unter anderem in Baden-Baden-Steinbach, in der Mürichstraße beim Edeka, in Ebersweier am Ortsausgang Richtung Windschläg oder auch in Rastatt in der Karlstraße. Alles zum Nachlesen bei uns im Web oder in der App. Wenn ihr noch was entdeckt habt, einfach anrufen 0800 504 33 und die 11. Entspanntes und sicheres Ankommen.
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0: 11 Minuten nach 8, schicken Samstag zusammen. Tja, die Reise ihres Lebens, die macht gerade eine Dame aus dem Schwarzwald. Und das Schöne ist, ganz ohne Koffer, ohne Flugticket, ohne CO2-Fußabdruck und vor allem, ohne ihren Typen. Was ist denn da los? Elias Renz aus dem Hitradio-Ohr-Team.
1: Ja, genau das ist der Plan der Schwarzwald-Marie. Einmal um die Welt und zwar aus der Playmobil-Box raus, direkt nach Japan, Afrika und zum Grand Canyon. 40.000 Kilometer legt sie zurück im Miniaturmaßstab. In 12 unterschiedlichen Szenen ist sie in der ganzen Welt unterwegs, reisen ganz ohne Jetlag. Das geht mitten im Schwarzwald in der Eislaufhalle Baiersbronn. Tausende Playmobil-Figuren begleiten sie auf ihrer Reise. Kamele, Samurai, Pharaonen und viele mehr. Nur einer nicht. Ihr zukünftiger Mann. Denn ja, Marie heiratet und ihr habt mitentschieden, wen. Denn nach der Reise ist vor der Hochzeit und die Entscheidung ist auf Hannes gefallen. Der bodenständige Schwarzwaldjunge mit Trompete in der Hand hat sich gegen Valentin mit Brille und Jakob mit den braunen Locken durchgesetzt. Und klar, nach der Hochzeit bekommt Marie auch schwarze statt rote Bollen an den Hut. Dann kommt sie Türchen an Türchen zu ihrem Hannes. Und zwar im Schwarzwald-Adventskalender von Hitradio Ohr. Ab August könnt ihr euch den Adventskalender vorbestellen und dann habt ihr sie sicher und vereint. Das Schwarzwaldpärchen Hannes und Marie.
0: Tja, und bis dahin, da könnt ihr sie noch auf der Weltreise begleiten in Baiersbronn. Immer dienstags bis sonntags vom 22. Mai bis zum 13. September in der Eislaufhalle. So, und jetzt sowas hier. Ich muss jetzt nämlich mal ganz fix unser neuestes Technik-Gadget hier im Studio anschmeißen.
2: So, Zeitleitung einschalten. Fluxkompensator fluxuiert. Maschine läuft. Es kann losgehen.
0: Tja, dann starten wir mal ins Jahr 1989. Hallo, Belinda Carlisle. La Luna.

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2: In Kittersburg bei Wetterwächter Werner. Gute 15 Grad, die Sonne scheint. Florian aus Kappelrodeck meldet sogar schon 19 Grad und Sonne. Und ja, kein Teen mehr ist das Wetter in Hausach. Andrea meldet nämlich 20 Grad. Auch hier scheint die Sonne. Ja, Sonne haben wir heute den ganzen Tag. Erstmal Dankeschön an euch alle natürlich fürs Wetter reinmelden. Könnt ihr euch übrigens jeden Tag 5 Orbits mitverdienen. Wollte ich nur mal so am Rande erwähnt haben. Ja, das Wetter heute. Es wird schön. Den ganzen Tag scheint die Sonne, ganz viel blauen Himmel gibt's gratis obendrauf bei Höchstwerten um 29 Grad. Auch morgen Sonne satt, kaum Wolken und Temperaturen bis zu 31 Grad.
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2: Um gleich 8:30 mit Sven Steiner.
3: Die Kehler Polizei bekommt Verstärkung. Im April gingen zwar 4 Beamte, es kamen aber schon 10 neue dazu, gab der Kehler Polizeichef Patrick Schote im Gemeinderat bekannt. Im September sollen 7 weitere das Revier verstärken. Das Polizeipräsidium Offenburg hat zuletzt insgesamt über 100 neue Stellen bekommen. Die Beamten wurden nach der Quote an Straftaten auf die Reviere im Zuständigkeitsbereich verteilt. Gemessen an der Einwohnerzahl lag Kehl im Jahr 2025 bei den Straftaten auf Platz 2 in ganz Baden-Württemberg. Nach dem Cyberangriff auf einen externen Dienstleister von 4 Unikliniken in Baden-Württemberg, darunter Freiburg, sind die Folgen bisher noch unklar. Allein von der Freiburger Klinik wurden Daten von über 50.000 Patienten gestohlen.
4: Der betroffene Dienstleister Unimed aus dem Saarland nehme den Vorfall sehr ernst und sei sich möglicher Auswirkungen auf Patienten bewusst. Betroffen sind laut Unternehmen ausschließlich Privatpatienten und Selbstzahler. Schon kurz nach dem Angriff sei der Abrechnungsservice wieder uneingeschränkt arbeitsfähig gewesen. Die Aktion war nach Angaben der betroffenen Kliniken Mitte April. Das konkrete Ausmaß und um welche Daten es sich genau handelte, wurde aber erst diese Woche mitgeteilt. Yvonne Stolz, Nachrichtenredaktion.
3: Bei einem Unfall in Ettenheim ist gestern Nachmittag eine Rollerfahrerin schwer verletzt worden. Die 48-Jährige wurde auf der B3 von einem Auto angefahren, das ihr die Vorfahrt genommen hatte. Die 85-jährige Autofahrerin hatte den Roller offenbar übersehen. Nach ihrem Sturz kam die Rollerfahrerin ins Krankenhaus. Schaden rund 7.000 Euro. In knapp 2 Wochen geht's los. Ab dem 5. Juni ist in Durbach wieder 3 Tage lang Weinfest. Dann kann man über 120 Weine und Sekte probieren. Das Durbacher Weinfest ist das erste des Jahres in der Ortenau. Am Weinfest Freitag und Samstag gibt's einen Bus-Shuttle zwischen Offenburg und Durbach. Der Link zum kompletten Programm bei uns auf hitradio.de.
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2: 8:58, Servus auf die Straßen. Es läuft auf selbigen, keine Gefahrenmeldungen oder Staus.
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2: Anhängerblitzer hätten wir einige im Angebot. Zum Beispiel in Altdorf im Neubaugebiet, wenn ihr Richtung Malberg unterwegs seid, in Rastatt, Wintersdorf in der Dorfstraße oder auch in Mietersheim beim Gemeindehaus. Achtung, hier maximal Schrittgeschwindigkeit erlaubt. Alles zum Nachlesen bei uns im Web oder in der App. Wenn ihr noch was entdeckt habt, unterwegs zum Melden oder zum Abmelden, einfach anrufen 0800 504 33 und die 11. Entspanntes und sicheres Ankommen.
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1: 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Der interreligiöse Arbeitskreis Offenburg blickt auf 12 Jahre Geschichte zurück und ist zum Rat der Religionen geworden. Er berät die Kommune in den Anliegen der Religionen. Jetzt hat die Stiftung Weltethos ein Projekt Antisemitische Kompetenz und interreligiöse Dialogarbeit gestartet. Pfarrer Eberhard Murzko ist im Vorstand des interreligiösen Arbeitskreises.
2: Das Sozialministerium Baden-Württemberg mit der Stiftung Weltethos möchte Räte der Religionen studieren, dass sie im Vorfeld schon gegen Antisemitismus feinfühlig und hellhörig sind. Und so im Grunde genommen das Entstehen von Antisemitismus im Keim auf bessere Bahnen lenken können.
1: Für dieses Projekt hat der Rat der Religionen Offenburg den Zuschlag bekommen.
2: So werden in nächster Zeit verschiedene Schulungen stattfinden, bei denen nicht nur Mitglieder des interreligiösen Arbeitskreises mit dabei sind, sondern auch viele andere Player in der Stadtgemeinschaft von Offenburg.
1: Antisemitische Übergriffe sind immer wieder Thema in der Gesellschaft, so der Pfarrer.
2: Unsere jüdischen Mitbürger, die auch im interreligiösen Arbeitskreis mit uns verbunden sind, berichten immer wieder von solchen Sachen, Gott sei Dank nicht in sehr großem Rahmen. Aber es geht ja genau darum, dass man den Anfängen wehrt.
1: Ein wichtiges Projekt für den Offenburger Rat der Religionen. Pfarrer Murzko freut sich, dass es bald losgeht. Barbara Puppe, Hitradio Ohr.

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2: In Zell-Weierbach bei Wetterwächter Rolf 17 Grad, wolkenloser Himmel. Alexandra aus Aachen meldet 19 Grad und Sonne. Und in Kippenheim bei Wetterwächter Volker 18 Grad. Auch hier ist es wolkenlos und so bleibt es auch den Rest des Tages. Die Sonne scheint, kaum Wolken am Himmel, Höchstwerte um 29 Grad. Auch morgen, da gibt's Sonne satt und blauen Himmel ohne Ende. Temperaturen um 31 Grad.
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2: Um 9 Uhr mit Sven Steiner.
3: Die Kieler Polizei bekommt Verstärkung. Im April gingen zwar 4 Beamte, 10 kamen aber schon neu dazu. Im September sollen 7 weitere nach Kiel kommen. Bei einem Cyberangriff auf einen externen Dienstleister waren auch von der Uniklinik Freiburg über 50.000 Patientendaten gestohlen worden. Momentan sind die Folgen noch unklar. Das betroffene Unternehmen Unimed geht davon aus, dass die Hacker das System komplett verschlüsseln wollten, das aber nicht geklappt hat. In dieser Zeit seien aber Daten gestohlen worden. Das Programm für das Durbacher Weinfest wurde vorgestellt. Über 120 Weine und Sekte kann man ab dem 5. Juni probieren. Es gibt auch ein Bus-Shuttle zwischen Offenburg und Durbach am Weinfest Freitag und Samstag. 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Jetzt Deutschland und die Welt mit Dominik Schweiger.
4: Unionsfraktionschef Spahn sieht derzeit keinen Spielraum für höhere Sozialleistungen. Etwa Elterngeld oder BAföG könnten auf absehbare Zeit wohl nicht erhöht werden, hat er dem Münchner Merkur gesagt. Die Haushaltslage sei zu angespannt. Unterdessen hat Finanzminister Klingbeil Kompromissbereitschaft bei den geplanten Reformen angekündigt. Bis zur Sommerpause will sich die Koalition unter anderem mit Steuern, Rente und dem Arbeitsmarkt beschäftigen. Jetzt am warmen Wochenende dürfte es viele Menschen an Badeseen und in Freibäder ziehen. Die Bäder kämpfen allerdings weiter mit Personalmangel. Nach Angaben des Bundesverbands Deutscher Schwimmmeister ist derzeit nur etwas mehr als die Hälfte der offenen Stellen für Bademeisterinnen und Bademeister besetzt. Ein Grund ist demnach, dass viele Beschäftigte in Rente gehen. Unser Grundgesetz feiert heute Geburtstag. Unsere Demokratie lebt ja davon, dass die Menschen mitmachen. Deswegen hat Bundespräsident Steinmeier für heute den ersten deutschlandweiten Mitmachtag ausgerufen. Einen Tag fürs Ehrenamt. Mehr von Diana Kramer.
5: Die Aktionen zum Grundgesetz-Ehrentag laufen schon seit 18. Mai und gehen noch bis Ende des Monats weiter. Das Motto: ganz Deutschland krempelt die Ärmel hoch. Organisiert von Vereinen, Unternehmen und Kommunen gibt es im ganzen Land Aufräumaktionen in Seniorenheimen. Bäume werden geschnitten oder Sportplätze auf Vordermann gebracht. In Zeiten wie diesen würden viele Menschen nach Halt und Orientierung suchen. Genau darum soll es gehen, hatte Steinmeier zum Auftakt erklärt.
4: Heute Abend steht das große DFB-Pokal-Finale auf dem Programm. Der FC Bayern trifft in Berlin auf den VfB Stuttgart. Dazu Bayern-Coach Vincent Kompany.
6: Es bleibt einfach ein historischer Moment, wenn man diese Pokal in die Luft stehen kann.
4: Anstoß ist um 20 Uhr.
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1: 9:03, Servus auf die Straßen. Ja, wie steht es doch in der Bibel geschrieben? Am sechsten Tage sollst du Garten machen. Das nehmen sich heute wohl viele Menschen zu Herzen. Deswegen haben wir in Höfen ordentlich Stau vor der Mülldeponie.
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1: Eine ganze Batterie an Anhängerblitzern hätten wir im Angebot. Sie stehen unter anderem an der A5 Karlsruhe Richtung Basel zwischen Offenburg und Lahr unter der Schutterwälder Brücke im 120er Bereich, an der B462 Kuppenheim Richtung Gaggenau beim Unimog Museum in Bad Rotenfels, Tempo 70 dürft ihr hier fahren, oder auch in Altdorf im Neubaugebiet Richtung Malberg unterwegs seid. Alles zum Nachlesen bei uns im Web oder in der App. Wenn ihr noch was entdeckt habt, einfach nur WhatsApp an die 0173 104 33 11. Entspannte und sichere Fahrt.
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0: Gestern ein echter Meilenstein für Offenburg.
1: Es lebe der Sport!
0: Ja, gestern wurde nämlich der erste Spatenstich für den Sportpark Süd gesetzt. Und das Projekt hat es wirklich in sich. Kletterwand, ein Skate-Areal und ein Stadion für bis zu 5000 Zuschauer. Oberbürgermeister Marco Steffens, der hat gestern auch nochmal darauf aufmerksam gemacht, das passiert alles im Rahmen von der kommenden Landesgartenschau.
2: Genau, es ist eingebettet in diese Gesamtvision, wo soll Offenburg 2032 und darüber hinaus stehen. Diese Parkanlage verbindet sich perspektivisch dann auch mit dem Gelände der Landesgartenschau. Und Sport, das erleben wir jetzt schon jetzt an verschiedenen Veranstaltungen, bringt die Menschen zusammen. Und dieses Zusammensein, das stärken wir hiermit.
0: Mit 40 Millionen Euro, das investiert die Stadt nämlich in den neuen Sport. Tempel.
2: Und wir dürfen auch nicht verkennen, Offenburg ist Wirtschaft. Wir haben über 50.000 Arbeitsplätze hier. Und unsere Unternehmen sagen mir schon auch immer, sie brauchen eine attraktive Stadt, dass die Menschen auch bewusst nach Offenburg kommen, um hier zu arbeiten, um hier zu leben, um hier ja, einfach glücklich zu sein.
0: Tja, in Offenburg gilt seit gestern das Motto, wer 2032 pünktlich die Geranien gießen will, der muss 2026 gefälligst schon den Spaten in der Hand haben. Und hier wird eben noch langfristig geplant. Das Ganze für die Landesgartenschau 2032.
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2: In Schwanau bei Wetterwächter Reinhard 20 Grad und Sonnenschein. In Biberach bei Ulrike 19 Grad und Sonne. Und in Gamshurst bei Wetterwächterin Helga ebenfalls 20 Grad. Auch hier ist es sonnig und das bleibt es eigentlich auch den Rest des Tages. Ganz viel blauer Himmel, kaum Wolken bei Temperaturen um 29 Grad. Auch morgen, da geht es mit dem Wetter gerade so weiter. Sonne satt und Temperaturen bis zu 31 Grad.
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2: Mit Sven Steiner.
3: Die Kehler Polizei bekommt Verstärkung. Im April gingen zwar 4 Beamte, es kamen aber schon 10 neue dazu, gab der Kehler Polizeichef Patrick Schote im Gemeinderat bekannt. Im September sollen 7 weitere das Revier verstärken. Das Polizeipräsidium Offenburg hatte zuletzt insgesamt über 100 neue Stellen bekommen. Die Beamten wurden nach der Quote an Straftaten auf die Reviere im Zuständigkeitsbereich verteilt. Gemessen an der Einwohnerzahl lag Kehl im Jahr 2025 bei den Straftaten auf Platz 2 in ganz Baden-Württemberg. Nach dem Cyberangriff auf einen externen Dienstleister von 4 Unikliniken in Baden-Württemberg, darunter Freiburg, sind die Folgen bislang noch unklar. Allein von der Freiburger Klinik wurden Daten von über 50.000 Patienten gestohlen.
4: Der betroffene Dienstleister Unimed aus dem Saarland nehme den Vorfall sehr ernst und sei sich möglicher Auswirkungen auf Patienten bewusst. Betroffen sind laut Unternehmen ausschließlich Privatpatienten und Selbstzahler. Schon kurz nach dem Angriff sei der Abrechnungsservice wieder uneingeschränkt arbeitsfähig gewesen. Die Aktion war nach Angaben der betroffenen Kliniken Mitte April. Das konkrete Ausmaß und um welche Daten es sich genau handelte, wurde aber erst diese Woche mitgeteilt. Yvonne Stolz, Nachrichtenredaktion.
3: Die Raiffeisenstraße in Lahr wird zur Fahrradstraße. Damit soll eine sichere Radwegverbindung zwischen Langenwinkel und Dinglingen entstehen. Anwohner dürfen weiterhin mit dem Auto auf der Straße fahren, müssen sich aber an das Tempo der Radler anpassen. Außerdem darf man dort nicht mehr parken. Die Raiffeisenstraße ist damit die 3. Fahrradstraße in Lahr. Im Lauf des Jahres sollen noch der Mauer- und der Rosenweg umgewandelt werden. Oberligist FC 08 Villingen gegen Regionalliga-Absteiger Balinger SC. Das ist das Finale im südbadischen Fußballpokal heute Nachmittag in Offenburg. Anpfiff im Karl-Heitz-Stadion ist um 2:30. Das Spiel ist teilweise in der ARD zu sehen. Heute ist nämlich der Finaltag der Amateure, bei dem insgesamt 21 Pokalendspiele aller Landesverbände gezeigt werden. Die Sieger spielen dann in der ersten Runde des DFB-Pokals.
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2: 3:50, Servus auf die Straßen. Es läuft wie geschnitten Brot, keine Gefahrenmeldungen, keine Staus. Der Stau vor der Deponie in Höfen ist mittlerweile auch wieder aufgelöst.
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2: Anhängerblitzzeiten war einige. A5 Karlsruhe Richtung Basel zwischen Offenburg und Lahr unter der Schutterwälder Brücke im 120er Bereich, in Ebersweier im Ortsausgang Richtung Windschläg oder auch in Mietersheim beim Gemeindehaus. Verkehrsberuhigter Bereich, das heißt, hier gilt Schrittgeschwindigkeit. Alles zum Nachlesen bei uns im Web oder in der App. Wenn ihr noch was Erhellendes beizusteuern habt zum Verkehr, gerne anrufen 0800 504 33 und die 11. Entspannte und sichere Fahrt euch.
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1: 23. Mai 2014. The Common Linnets steigen mit Calm After the Storm in die Charts ein. Ein Pferd fehlt eigentlich nur noch, denn als Ilse de Lange und Waylon beim ESC auf die Bühne treten, sieht alles eher nach Nashville aus als nach Kopenhagen. Zwei Gitarren, zwei Stimmen, keine Tänzer, keine Pyros, nur Musik. Und plötzlich wird es still im Saal. Calm After the Storm ist anders als alles, was an diesem Abend performt wird. Ein Duett, so zerbrechlich wie ehrlich. Country, Folk, Bluegrass und eine Geschichte über zwei Menschen, die sich verloren haben. Die Niederlande, jahrzehntelang ESC-Abstiegskandidat, landen mit einem Song ohne Schnickschnack ganz oben. Nur Conchita Wurst ist am Ende stärker. Trotzdem heißt es Platz 2, ein Erfolg, mit dem niemand gerechnet hat. Was viele nicht wissen, Ilse und Waylon kennen sich schon ewig. Schon als Teenager haben sie zusammen Musik gemacht. Beide lieben Country, beide haben ihre Wurzeln in Nashville und beide wissen, Musik braucht keine Show. Gefühl. The Common Linnets zeigen an diesem Abend, manchmal ist weniger tatsächlich mehr.

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2: Wetterwächter Klaus aus Oberkirch meldet 22 Grad und Sonnenschein. Was schreibt er noch dazu? Eine leichte Brise weht um die Ecken und die relative Luftfeuchtigkeit beträgt 65%. Das klingt jetzt mal nicht nach grober Schätzung. In Bühl bei Wetterwächterin Ruth 20 Grad und Sonne und in Hausach bei Julian ebenfalls 20 Grad. Auch hier ist es wolkenlos. Ja, die Sonne scheint den Rest des Tages. Ganz viel blauen Himmel gibt's obendrauf bei Höchstwerten um 29 Grad. Und morgen geht's mit dem Wetter genauso weiter. Sonne pur und Temperaturen bis zu 31 Grad.
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3: Die Kieler Polizei bekommt Verstärkung. Im April gingen zwar 4 Beamte, 10 kamen aber schon neu dazu. Im September sollen 7 weitere nach Kiel kommen. 6 Events stehen ab dem 6. Juni beim Kultursommer Gengenbach auf dem Programm. Unter anderem gibt es ein Konzert des Offenburger Musikers Vincent Varus. Außerdem kommt Autor und Comedian Sebastian Lehmann. Im Offenburger Karl-Heitz-Stadion steigt heute Nachmittag das Finale im südbadischen Fußballpokal. Regionalliga-Absteiger Balingen trifft ab 13:30 auf Oberligist Villingen. Einfach näher dran an der Region. Jetzt Deutschland und die Welt mit Dominik Schweiger.
4: Es scheint so, als hätten wir bei den Einbürgerungen einen neuen Rekord erreicht. Laut einem Bericht der Welt am Sonntag haben vergangenes Jahr fast 310.000 Menschen die deutsche Staatsbürgerschaft bekommen. Hintergrund ist unter anderem, dass die Regeln für die Einbürgerung mittlerweile leichter sind. Außerdem rechnen viele Behörden damit, dass künftig mehr Ukrainer einen deutschen Pass beantragen werden. Das Grundgesetz wird heute 77 Jahre alt. Zu dem Anlass hat Bundespräsident Steinmeier zum ersten Mal einen deutschlandweiten Mitmachtag für Ehrenamt und gesellschaftliches Engagement ausgerufen. Unter dem Motto »Ganz Deutschland krempelt die Ärmel hoch« laufen noch bis Ende des Monats viele Aktionen, zum Beispiel Aufräumarbeiten, Hilfe in Seniorenheimen oder Arbeiten auf Sportplätzen. Eigentlich hatte sich die schwarz-rote Koalition in ihrem Koalitionsvertrag ja darauf geeinigt, das BAföG und das Elterngeld anzuheben. Unionsfraktionschef Spahn meint jetzt aber, dafür ist kein Geld da. Das gleiche gilt für andere staatliche Leistungen, wie zum Beispiel das Bürgergeld oder das Wohngeld. Eigentlich hatte sich die Union und die SPD auf eine BAföG-Reform geeinigt. Unter anderem sollte die Wohnkostenpauschale von 380 Euro auf 440 Euro im Monat steigen. Am Abend treffen der FC Bayern und der VfB Stuttgart im DFB-Pokalfinale aufeinander. Die Münchner stehen zum 25. Mal im Pokalendspiel und gehen als Favorit in die Partie in Berlin. Uli Reitinger berichtet.
5: Zum ersten Mal seit 6 Jahren stehen die Bayern mal wieder in einem DFB-Pokalfinale. Und der Druck ist nicht unerheblich. Geht das heute schief, steht am Ende nur die Meisterschaft. Das ist eigentlich zu wenig für die hohen bayerischen Ansprüche. Der Rekordpokalsieger muss auf Manuel Neuer verzichten. Der hat Wade. Beim VfB Stuttgart sagen sie, wir haben beim Triumph letztes Jahr Blut geleckt. Eine erfolgreiche Titelverteidigung gegen die übermächtigen Bayern. Die Fans träumen.
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1: 10:04, Salute auf die Straßen. Ihr braucht ein bisschen Geduld auf der A5 Karlsruhe Richtung Basel zwischen Lahr und Rust haben wir Stau.
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1: Anhängerblitzer haben wir einige für euch. Zum Beispiel an der A5 Karlsruhe Richtung Basel zwischen Offenburg und Lahr unter der Schutterwälder Brücke im 120er Bereich, in Steinbach in der Mürichstraße Höhe Edeka oder auch in Wintersdorf in der Dorfstraße. Alles zum Nachlesen bei uns im Web oder in der App. Wenn ihr noch irgendwas entdeckt habt unterwegs, her damit, gerne anrufen 0800 504 33 und die 11. Entspannte und sichere Fahrt.
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0: Somber mit Homebreaker an diesem Samstag hier bei Hitradio Ohr. 9:12 haben wir's und solltet ihr am Montag keine Lust haben, selbst zu grillen, habt aber trotzdem Bock auf zum Beispiel
1: verschiedene Würste,
0: keine Angst, wir haben die Lösung.
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3: Am Pfingstmontag würde die Feuerwehr Önsbach sehr gerne mit euch zusammen feiern. Ab 11 Uhr, da wird das Fass angestochen. Und dann gibt's ein großes Grillfest. Steaks und Würstle vom Holzkohlegrill. Dazu Pommes, Currywurst, Rollbraten, Wurstsalat, Käsesalat, Veggie-Maultaschen mit Röstzwiebeln, Kaffeekuchen und dazu noch eine Pferdekutschfahrt, eine Tombola und eine Fahrzeugausstellung. Das Grillfest der Feuerwehr Önsbach am 25. Mai, am Pfingstmontag ab 11 Uhr auf dem Grillplatz am Wald in Önsbach. Ich wünsche euch ganz viel Spaß dabei, eure Regina.

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2: In Lauf bei Wetterwächter Daniel, 22 Grad und Sonnenschein. Jana aus Schutterwald meldet ebenfalls 22, wolkenlose Grad. Und in Aachen bei Wetterwächterin Saskia, da haben wir 20 Grad. Auch hier lacht die Sonne und die lacht auch noch den Rest des Tages. Kaum Wolken gibt's bei Höchstwerten um 29 Grad. Morgen, da geht's mit dem schönen Wetter genauso weiter. Den ganzen Tag Sonne satt, Temperaturen bis zu 31 Grad.
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3: Die Kehler Polizei bekommt Verstärkung. Im April gingen zwar 4 Beamte, es kamen aber schon 10 neue dazu, gab der Kehler Polizeichef Patrick Schote im Gemeinderat bekannt. Im September sollen 7 weitere das Revier verstärken. Das Polizeipräsidium Offenburg hatte zuletzt insgesamt über 100 neue Stellen bekommen. Die Beamten wurden nach der Quote an Straftaten auf die Reviere im Zuständigkeitsbereich verteilt. Gemessen an der Einwohnerzahl lag Kehl im Jahr 2025 bei den Straftaten auf Platz 2 in ganz Baden-Württemberg. Bei einem Unfall in Ettenheim ist gestern Nachmittag eine Rollerfahrerin schwer verletzt worden. Die 48-Jährige wurde auf der B3 von einem Auto angefahren, das ihr die Vorfahrt genommen hatte. Die 85-jährige Autofahrerin hatte den Roller offenbar übersehen. Nach ihrem Sturz kam die Rollerfahrerin ins Krankenhaus, Schaden rund 7.000 Euro. 6 Events stehen ab dem 6. Juni beim Kultursommer Gengenbach an. Unter anderem gibt es ein Konzert des Offenburger Musikers Vincent Varus. Er war im vergangenen Jahr beim ESC-Vorentscheid am Start. Außerdem kommt Poetry Slammer, Autor und Comedian Sebastian Lehmann. Wein und Genuss ist wiederum ein Abend mit Koch und Konditor Egbert Leifer und Schauspieler Alessio Hirschkorn aus den Fallers. Tickets gibt's unter anderem bei der Touristinfo Gengenbach. Oberligist FC 08 Villingen gegen Regionalliga-Absteiger Balinger SC. Das ist das Finale im südbadischen Fußballpokal heute Nachmittag in Offenburg. Balingens Trainer Marco Schneider ist vor dem Gegner, der den Pokal schon 11-mal gewonnen hat, gewarnt.
4: Beeindruckend, so eine Pokalserie. Ich glaube, wir haben dieses Jahr auch eine tolle Pokalrunde gespielt, haben noch kein Gegentor bekommen im Pokal. Auf jeden Fall ein Spiel auf Augenhöhe, eine Mannschaft, die unheimlich kompakt und gut gegen den Ball agiert, sehr schnell umschaltet, wenig Räume bietet. Also das wird schon ein dickes Brett, das wir bohren müssen.
3: Anpfiff im Karl-Heitz-Stadion ist um 14:30. Das Spiel ist teilweise in der ARD zu sehen. Heute ist nämlich der Finaltag der Amateure, bei dem insgesamt 21 Pokalendspiele aller Landesverbände gezeigt werden. Die Sieger spielen dann in der ersten Runde des DFB-Pokals.
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2: 11:04, Servus auf die Straßen. A5 Karlsruhe Richtung Basel, hier braucht ihr ein bisschen Geduld. Zwischen Lahr und Rust haben wir Stau wegen der Baustelle. 6 Kilometer sind es momentan, kostet euch ungefähr 20 Minuten an Zeit.
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2: B294, Freiburg Richtung Haslach, zwischen Waldkirch und Gutach im 80er-Bereich und in Stollhofen in der Grünfeldstraße, Tempo 30 hier erlaubt. Alles zum Nachlesen, auch die Anhängerblitzer bei uns im Web oder in der App. Wenn ihr noch was entdeckt habt auf den Straßen, einfach eine WhatsApp an die 0173 104 33 und die 11. Entspanntes und sicheres Ankommen.
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0: Tja, einfach früher ins Bett gehen, dann hat sie das mit den Red Eyes auch erledigt. Loi war das an diesem Samstag hier bei Radio Ohr. 10.42 Uhr ist es und morgen der Pfingstsonntag. Der steht ganz im Zeichen unserer Kultreihe Auf gut Badisch. Seit 2010, da übersetzen ja Michaela Neuberger so richtig charmant.
1: Der hat am liebsten Käse ins Gesicht, nicht Tätsche.
0: Gut, charmant ist jetzt mal relativ. Und Sigi Lewandowski auf ihre unnachahmliche Art Songtexte in unseren Dialekt. Und der Sigi, der ist da ja richtig gut erfahren, ne?
2: Ja, natürlich. Ich bin jetzt, also Ende 40, Anfang 70.
0: Mega. Und ja, morgen, da spielen wir jede Stunde eine Folge von Auf gut Badisch. Da könnt ihr ordentlich Nachhilfe in Dialekt bekommen. Und natürlich gibt's auch weiterhin montags und mittwochs immer eine Folge der Woche. 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

0: Die Rolling Stones, Anybody Seen My Baby und Anybody Seen einen neuen Blitzer? Ja, unser Orbitsammler Pit, und zwar in Rhein-Münster in der Russenstraße. Tempo 40 dürfte an dieser Stelle fahren. Ach, und wenn ihr heute so durch die Städte lauft und euch wundert, warum öffentliche Gebäude beflaggt sind, das liegt daran, dass unser liebes Grundgesetz Geburtstag hat. Deswegen... Grundgesetz. Ja, alles Gute wünschen wir. 77 Jahre wird das Grundgesetz, und für dieses Alter, boah.
1: Du bist ein sehr, sehr geiles, ein super geiles Geburtstagskind.
0: Das muss man doch mal noch sagen dürfen als Anhänger der freiheitlich-demokratischen Grundordnung.

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2: Wetterwächterin Olga aus Offenburg meldet 22 Grad und Sonnenschein und der Blick aus dem Studiofenster bestätigt den Wahrheitsgehalt hinter dieser Meldung. In Meisenheim bei Barbara 24 Grad und Sonne und in Oberharmerspach bei Wetterwächterin Jasmin 23 Grad. Auch hier ist es sonnig. Ja, die Sonne, die haben wir noch den ganzen Tag ganz allein für uns ohne jegliche Wolken bei Höchstwerten um 29 Grad. Auch morgen, da scheint den ganzen Tag die Sonne und es wird noch mal ein bisschen wärmer, bis zu 31 Grad sind drin.
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2: Um 11 Uhr mit Sven Steiner.
3: Bei einem Hausbrand in Malsch im Kreis Karlsruhe ist ein 77-jähriger Mann ums Leben gekommen. Seine Frau wurde lebensgefährlich verletzt. Warum das Einfamilienhaus heute früh brannte, ist noch unklar. Das Programm für das Durbacher Weinfest wurde vorgestellt. Über 120 Weine und Sekte kann man ab dem 5. Juni probieren. Es gibt auch ein Bus-Shuttle zwischen Offenburg und Durbach am Weinfest Freitag und Samstag. Im Offenburger Karl-Heidt-Stadion steigt heute Nachmittag das Finale im südbadischen Fußballpokal. Regionalliga-Absteiger Balingen trifft ab 13:30 auf Oberligist Villingen. Einfach näher dran an der Region. Jetzt Deutschland und die Welt mit Dominik Schweiger.
4: Mit dem schönen Wetter geht die Freibadsaison so richtig los. Den Bädern fehlen aber Bademeisterinnen und Bademeister. Laut dem Bundesverband Deutscher Schwimmmeister liegt das unter anderem daran, dass viele in Rente gehen. Mehr von Tine Klimach.
5: Einer Umfrage des Verbands kommunaler Unternehmen unter über 90 Badbetreibern zufolge sind die Lücken beim Personal in Schwimmbädern vielerorts groß. Anfang Mai war nur etwas mehr als die Hälfte der Stellen besetzt. Fast jedes dritte Schwimmbad meldete noch einen zweistelligen Personalbedarf. Es sei aber eine Tendenz zu erkennen, dass es wieder mehr werden, heißt es vom Bundesverband der Schwimmmeister weiter.
4: Ehrenamtliche müssen offenbar immer mehr Zeit für Bürokratie aufbringen. Das berichtet die Rheinische Post und beruft sich auf die Stiftung für Engagement und Ehrenamt. Demnach verbringen Vereine im Schnitt mehr als 6 Stunden pro Woche mit Verwaltungsaufgaben. Zum heutigen bundesweiten Ehrentag für ziviles Engagement fordert die Stiftung deswegen weniger Bürokratie für Ehrenamtliche. In Deutschland zeichnet sich ein neuer Rekord bei den Einbürgerungen ab. Laut der Welt am Sonntag haben letztes Jahr fast 310.000 Menschen den deutschen Pass bekommen. Möglich ist der Anstieg auch durch die Reform des Staatsangehörigkeitsrechts. Seitdem sind Einbürgerungen schneller möglich und die doppelte Staatsbürgerschaft grundsätzlich erlaubt. In China sind bei einem Unglück in einem Bergwerk mindestens 90 Menschen ums Leben gekommen. Laut Staatsmedien werden 9 Menschen noch vermisst. Die Suche nach Überlebenden laufe weiter. Ursache des Unglücks war wohl eine Gasexplosion in dem Kohlebergwerk in Nordchina. Die Sicherheit in chinesischen Bergwerken hat sich zuletzt deutlich verbessert. Trotzdem gibt es immer wieder Unfälle. In Cannes endet heute das berühmte Filmfestival mit der Verleihung der Goldenen Palme. Gute Chancen für die Auszeichnung als bester Film hat Vaterland. Darin reist der Schriftsteller Thomas Mann mit seiner Tochter durch das zerstörte Nachkriegsdeutschland.
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2: Servus auf die Straßen, gleich 11:04. Bitte ganz besonders aufpassen auf der B28 Appenweier Richtung Kehl. Höhe Willstedt steht ein Pannenauto auf der rechten Spur und ebenfalls Uffbasse zwischen Frankreich und Goldscheuer. Hier haben wir ein kaputtes Auto im Kreisverkehr. Dann die A5 Karlsruhe Richtung Basel. Zwischen Lahr und Ruß haben wir 6 Kilometer Baustellenstau. 20 Minuten Zeitverlust solltet ihr hier einplanen.
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2: B294 Freiburg Richtung Haslach. Zwischen Waldkirch und Gutach im 80er-Bereich. In Rheinmünster in der Russenstraße. Tempo 40 erlaubt. Und in Stollhofen in der Grünfeldstraße. Das ist ein 30er-Bereich. Alles zum Nachlesen. Auch die Anhängerblitzer bei uns im Web oder in der App. Wenn ihr noch was entdeckt habt, unterwegs hierher damit. Gerne per WhatsApp 0173 104 33 und die 11. Wo es geht, entspannte und sichere Fahrt.
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0: Miles Smith, Drive Safe. Liebe Grüße natürlich auch auf die Straßen in der Region damit. Ja, nächste Woche ist in Opfingen bei Freiburg ein richtig schön schnuckeliges Festival. Das Halbtrocken Open Air, richtig schön gelegen in der Streuobstwiese. Und da kommt am Freitagabend Rian, Sänger aus Österreich, genauer gesagt aus Wien. Und der ist der absolut beste, größte Lieblingskünstler von Reginas kleiner Tochter. Und gestern in der Morningshow mit Regina zusammen, da hatten wir Rian im Interview, beziehungsweise, was heißt wir? Da haben wir gedacht, nee, früh übt sich. Das kann die kleine Tochter von der Regina ruhig selber machen. Und Leute, was soll ich sagen? Purer Zucker.
1: Hallo Rian, ich bin dein größter Fan. Wie geht's dir?
2: Sehr schick. Mir geht es sehr gut. Ich fühle mich fit und gesund. Und das ist das Wichtigste.
1: Warum bist du so lustig?
2: Ich würde nicht sagen, dass ich lustig bin, aber ich nehme mich manchmal selber nicht ganz so ernst. Und dann ist das Leben auch ein bisschen leichter.
1: Wann kommst du mal zu uns nach Hause?
2: Ja, das ist eine sehr gute Frage. Da muss die Mama vielleicht eine E-Mail schreiben. Dann können wir da was machen.
3: Mach die Mama.
2: Sehr gut.
1: Mein Lieblingslied, die Verwandtschaft. Welches ist deins?
2: Meinst du, also wahrscheinlich von meinen eigenen Songs, da würde ich sagen, Hausparty.
3: Und Rian, bevor es für dich weitergeht, unsere kleine Interviewerin wollte dir noch was sagen.
1: Ich hab dich lieb.
2: Meinst du, so herzig. Mein Gott, mein Herz tut weh. Ist das süß?
0: Ja, das ist wirklich zucker süß. Das Halbtrocken Open Air in Freiburg-Opfingen nächstes Wochenende am Freitag dort auf der Bühne. Rian und jetzt schon hier mit seinem Song Hausparty oder wie man im Hause Regina sagt, ein ganz normaler Abend.

0: Queen Radio Gaga in eurem Lieblings-Radio Gaga-Hitradio Ohr und einen neuen Blitzzeitig für euch. Celine hat ihn entdeckt und zwar in Emmendingen am Sportfeldhöhe Freibad im 20er Bereich. Ha, bei dem Wetter ein Blitzer am Freibad. Ein Schuft, wer Böses denkt.
1: Wer?

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2: Wetterwächterin Manuela aus meldet 18 Grad und Sonnenschein in La bei Laila 21 Grad und Sonne und in Durbach bei Wetterwächter Jakob 23,3 Grad. Auch hier ist es wolkenlos und so bleibt es auch noch den Rest des Tages. Sonne satt und Höchstwerte um 29 Grad und morgen geht es genauso weiter. Den ganzen Tag Sonne bei Temperaturen um 31 Grad.
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2: Mit Sven Steiner.
3: Bei einem Hausbrand in Malsch im Kreis Karlsruhe ist ein 77-jähriger Mann ums Leben gekommen. Seine ein Jahr jüngere Frau wurde lebensgefährlich verletzt. Laut Polizei brach das Feuer heute früh gegen 4.15 Uhr aus. Warum, ist noch unklar. Die beiden Bewohner wurden von der Feuerwehr aus dem Haus gebracht. Sie kamen sofort ins Krankenhaus. Der Mann starb kurz darauf an seinen schweren Verletzungen. Seine Frau ist weiter in Lebensgefahr. Die Kripo ermittelt jetzt zur Brandursache. Er war im Kehler Rheinvorland unterwegs und wurde plötzlich von zwei Unbekannten mit einem Baseballschläger bedroht. Das meldete am Donnerstagabend ein 17-Jähriger der Polizei. Einer der beiden soll auch versucht haben, ihn mit dem Schläger anzugreifen. Der 17-Jährige konnte dem Schlag laut eigener Aussage ausweichen und in einen Wald flüchten. Die Hintergründe des mutmaßlichen Angriffs sind unklar. Die Polizei sucht Zeugen. Eine Beschreibung der beiden Verdächtigen bei uns im Netz. In knapp zwei Wochen geht's los. Ab dem 5. Juni ist in Durbach wieder drei Tage lang Weinfest. Dann kann man über 120 Weine und Sekte probieren. Das Durbacher Weinfest ist das erste des Jahres in der Ortenau. Am Weinfest Freitag und Samstag gibt es einen Bus-Shuttle zwischen Offenburg und Durbach. In Schwanau-Ottenheim steigen morgen Nachmittag die beiden Endspiele im Fußball-Bezirkspokal. Zunächst trifft bei den Frauen ab 13 Uhr die SG Rentschtal auf den SV Attenweier. Sie spielen zum dritten Mal in vier Jahren das Finale gegeneinander. Bei den Männern heißt das Endspiel ab 16 Uhr SV Fautenbach gegen SV Rust. Damit spielt der Tabellenerste der Bezirksliga gegen den Zweiten.
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2: Servus auf die Straßen, 3 Minuten nach 11:30 ist es. Ganz besonders aufpassen bitte auf der B28 Abweier Richtung Kehl. Höhe Willstedt, kaputtes Auto auf der rechten Spur. Zwischen Frankreich und Goldscheuer, da steht ein kaputtes Auto im Kreisverkehr. Und ganz neu reingekommen, danke an Orbit-Sammler Frank. Autobahnzubringer La, es hat gekracht und zwar an der Ampel zur Auffahrt Richtung Basel. Da dürfte es demnächst dann auch Stau bzw. stockenden Verkehr geben.
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2: B294 Freiburg Richtung Haslach, zwischen Waldkirch und Gutach im 80er Bereich, in Emmendingen am Sportfeld, Höhe Freibad, Tempo 20 dürfte hier fahren, in Rheinmünster in der Russenstraße, das ist im 40er Bereich und in Stollhofen in der Grünfeldstraße. Alles zum Nachlesen, auch die Anhängerblitzer bei uns im Web oder in der App. Wenn ihr noch was entdeckt habt, entweder zum Melden oder vielleicht auch zum Abmelden, einfach eine WhatsApp an den 0173 104 33 und die 11. Entspanntes und sicheres Ankommen.
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0: Schicken Samstag hier aus dem Hitradio-Studio. Ja, gestern war der Tag der Tage für viele Fußballer. Bundestrainer Julian Nagelsmann hat den WM-Kader bekannt gegeben. Und Leute, ganz ehrlich, bei vielen Menschen in Deutschland, mich eingeschlossen, da haben einige seiner Entscheidungen doch zu ein bisschen Kopfschütteln geführt, muss ich ganz ehrlich sagen. Ich nehme jetzt nicht in Anspruch, wirklich der größte Fußballexperte zu sein, aber Manuel Neuer im Tor statt Oliver Baumann. Warum Julian Nagelsmann?
1: Was den Manu einfach umgibt, das habe ich nicht. Das hat der Olli dann auch weniger, weil er einfach, er hat Titel, extrem viele Titel, er hat eine Aura, er hat einen extrem großen Namen. Und da habe ich mich auch mit ins Boot gesetzt, dass der Olli sich nicht irgendwie degradiert fühlt oder denkt, er ist runtergerankt.
0: Und wie hat der Olli denn drauf reagiert?
1: Ja, und natürlich ist es am Ende die Entscheidung für den Olli ein Schlag gewesen. Ich glaube, das ist auch verständlich. Alles andere, was ich jetzt erzählen würde, er hat super aufgenommen und war happy. Das, glaube ich, weiß jeder, dass es nicht der Fall ist, dass ein Spieler, wenn er die Info bekommt, dass er nicht mehr die gesetzte Nummer 1 ist. Oder ist ja beim Feldspieler nicht anders. Die Themen haben wir, außer bei den ersten 11, bei allen Spielern, ist es nie eine schöne Nachricht.
0: Ja, also diese Entscheidung, schwierig. Aber was ich ehrlich gesagt überhaupt nicht nachvollziehen kann, da spricht jetzt vielleicht auch ein bisschen der Freiburg-Fan aus mir, aber Antonio Rüdiger geht mit zur WM und Matthias Ginter lässt er dafür daheim. Der Mann, der die Knallersaison schlechthin gespielt hat, der im Europa-League-Finale war, der im DFB-Pokal-Halbfinale war und der es mit seinem Verein wieder geschafft hat, international mitzuspielen, Platz 7 in der Bundesliga, also der bleibt daheim. Oder auch einen bockstarken Chris Führig vom VfB, auch nicht berücksichtigt. Also ja, das ist zum Teil wirklich schwer nachvollziehbar, finde ich. Und lieber Matthias Ginter, sei dir einer Sache gewiss, bei Hitradio Ohr, da würdest du immer im Kader stehen.
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0: So ist es.

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2: Ultra stabiles Hochsommerwetter heute bis 29 Grad. Morgen locker 30 Grad bei viel Sonne. Und so geht's dann die nächsten Tage auch weiter in die erste Ferienwoche. Aktuell in Durbach 25 Grad und Sonne bei Wetterwächterin Regina.
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0: Landkreis Karlsruhe ist ein 77-jähriger Mann ums Leben gekommen. Seine Frau wurde lebensgefährlich verletzt. Warum das Einfamilienhaus heute früh brannte, ist noch unklar. Bei einem Unfall in Ettenheim ist gestern Nachmittag eine Rollerfahrerin schwer verletzt worden. Die 48-Jährige wurde auf der B3 von einem Auto angefahren, das ihr beim Einbiegen die Vorfahrt genommen hatte. 6 Events stehen ab dem 6. Juni beim Kultursommer Gengenbach auf dem Programm. Unter anderem gibt es ein Konzert des Offenburger Musikers Vincent Varus. Außerdem kommt Autor und Comedian Sebastian Lehmann. 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
1: Jetzt am warmen Wochenende dürfte es viele Menschen an Badeseen und in Freibäder ziehen. Die Bäder kämpfen aber immer noch mit Personalmangel. Nach Angaben des Bundesverbands Deutscher Schwimmmeister ist derzeit nur etwas mehr als die Hälfte der offenen Stellen für Bademeisterinnen und Bademeister besetzt. Ein Grund ist demnach, dass viele Beschäftigte in Rente gehen. Unionsfraktionschef Spahn sieht derzeit keinen Spielraum für höhere Sozialleistungen. Etwa das Elterngeld oder BAföG könnten auf absehbare Zeit wohl nicht erhöht werden, sagte er dem Münchner Merkur. Die Haushaltslage sei zu angespannt. Finanzminister Klingbeil zeigt sich unterdessen in der Rheinischen Post bei den anstehenden Reformen kompromissbereit. Bis zur Sommerpause will sich die Koalition unter anderem mit Steuern, der Rente und dem Arbeitsmarkt beschäftigen. Nach einer Gasexplosion in einer Kohlemine in Nordchina sind laut chinesischen Staatsmedien mindestens 90 Menschen gestorben. Wie viele Personen weiterhin in der Mine eingeschlossen sind, ist bislang unklar. Die Rettungsarbeiten dauern weiter an. Aus Asien berichtet Fabian Kretschmer.
2: Das Unglück soll sich bereits am Freitagabend ereignet haben. Die genaue Ursache für die Gasexplosion ist noch unklar. Ebenfalls, ob sich die Anzahl an Toten weiter erhöhen könnte. Doch die Kohleindustrie in der nordchinesischen Provinz Shaanxi ist für ihre mangelhaften Sicherheitsstandards berüchtigt. In den vergangenen Jahren gab es immer wieder Unfälle mit vielen Toten.
1: Zum heutigen Grundgesetztag hat Bundespräsident Steinmeier die Menschen in Deutschland zu mehr Engagement für die Demokratie aufgerufen. Das Grundgesetz sei eine große Errungenschaft für das Zusammenleben in Deutschland, so Steinmeier. Der Grundgesetzjahrestag steht dieses Mal auch im Zeichen des Ehrenamts. Bundesweit sind dazu tausende Mitmachaktionen geplant. Zum ersten Mal seit 14 Jahren hat es ein Siegertitel des Eurovision Song Contest an die Spitze der deutschen Single-Charts geschafft. In den neuen Top 100 tauchte Bangaranga von der bulgarischen ESC-Gewinnerin Dara ganz oben auf. Der deutsche Beitrag Fire von Sarah Engels ist auf Platz 27 gelandet.
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5: Und in dem Moment hat sich der Verkehrsmonitor verabschiedet. Dann starten wir den nochmal neu. So, jetzt geht's los mit einer Meldung vom Autobahnzubringer Ettenheim. Da haben wir stadtauswärts einen Unfall. Dadurch stockt es in beide Richtungen. Die A8 Karlsruhe Richtung Stuttgart. Zwischen Pforzheim West und Pforzheim Ost. 4 Kilometer Stau. Und jetzt kommt noch dazu die B294 vor Haslach aus beiden Richtungen immer wieder stockender Verkehr mit Stau.
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5: Geblitzt wird an der B294 Freiburg Richtung Haslach zwischen Waldkirch und Gutach, dann in Emmendingen am Sportfeld einer. Tempo 20 wird da gemessen, in Rhein-Münster Tempo 40 die Russenstraße und in Stollhofen die Grünfeldstraße. Eine 30er-Zone, kommt gut an.
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0: Und eben meldet sich Katrin ins Studio unterwegs auf der A5 und sagt, die A5 Karlsruhe Richtung Basel zwischen Karlsruhe Süd und Rastatt Nord schon 3 Kilometer Stau. Dauert ganz schön lang, bis man da durch ist. Ja, die Reisewelle rollt an. Wohin eigentlich?
1: Also ich bin nächste Woche in Turin in Italien. Ich glaube, es wird sogar noch wärmer wie hier. Und da sind wir mal gespannt, wie es so in einer italienischen Großstadt so wird. Aber eigentlich freuen wir uns drauf. Wir kühlen uns dann mit einem Getränk oder einem Eis ab. Wir wollen auf jeden Fall eine Stadiontour machen, weil meine Schwester und ich sind begeisterte Fußballfans und sonst einfach durch die Stadt.
2: Eigentlich wäre ich in den Pfingstferien in Österreich, aber mein Auto hat mir leider einen Strich durch meinen Plan gemacht. Jetzt war die Reparatur vorrangig und natürlich sind es auch Kosten. Und deswegen muss jetzt der Urlaub ein bisschen zurückstecken.
3: In den Pfingstferien lerne ich auf die Prüfung.
4: Ich werde in den Pfingstferien ganz, ganz viel arbeiten müssen.
5: Ich bleibe daheim und richte mir den Pool. Lebe mit meinem Mann und meine Enkelkinder kommen dann noch. Bisschen was grillen und chillen.
6: Ich fahre nach Frankreich campen. Ich fahre mit meinem Freund. Wir wollen klettern gehen.
7: Tatsächlich bin ich im Rufdienst eingeteilt. Ich bin Hebamme im Kreißsaal.
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2: Das sind Badetemperaturen überall in der Ortenau. Neuried 27 Grad, viel Sonne meldet Claudia zum Beispiel, Leutersheim 26 Grad bei Lena und in Oberkirch haben wir auch 26 Grad bei Wetter, Wetter. Marius, heute 29 Grad in der Spitze, morgen wird es nochmal ein bisschen heißer, da geht es über die 30 raus und die nächsten Tage ganz ähnlich weiter.
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2: Um 12.32 Uhr mit Sven Steiner.
3: Bei einem Hausbrand in Malsch im Kreis Karlsruhe ist ein 77-jähriger Mann ums Leben gekommen. Seine ein Jahr jüngere Frau wurde lebensgefährlich verletzt. Laut Polizei brach das Feuer heute früh gegen 4.15 Uhr aus. Warum ist noch unklar? Die beiden Bewohner wurden von der Feuerwehr aus dem Haus gebracht. Sie kamen sofort ins Krankenhaus. Der Mann starb kurz darauf an seinen schweren Verletzungen. Seine Frau ist weiter in Lebensgefahr. Die Kripo ermittelt jetzt zur Brandursache. Er war im Kehler Rheinvorland unterwegs und wurde plötzlich von zwei Unbekannten mit einem Baseballschläger bedroht. Das meldete am Donnerstagabend ein 17-Jähriger der Polizei. Einer der beiden soll auch versucht haben, ihn mit dem Schläger anzugreifen. Der 17-Jährige konnte dem Schlag laut eigener Aussage ausweichen und in einen Wald flüchten. Die Hintergründe des mutmaßlichen Angriffs sind unklar. Die Polizei sucht Zeugen. Eine Beschreibung der beiden Verdächtigen bei uns im Netz. 6 Events stehen ab dem 6. Juni beim Kultursommer Gengenbach an. Unter anderem gibt es ein Konzert des Offenburger Musikers Vincent Varus. Er war im vergangenen Jahr beim ESC-Vorentscheid am Start. Außerdem kommt Poetry-Slammer, Autor und Comedian Sebastian Lehmann. Wein und Genuss ist wiederum ein Abend mit Koch und Konditor Egbert Leifer und Schauspieler Alessio Hirschkorn aus den Fallers. Tickets gibt's unter anderem bei der Touristinfo Gengenbach. Oberligist FC 08 Villingen gegen Regionalliga-Absteiger Balinger SC. Das ist das Finale im südbadischen Fußballpokal, heute Nachmittag in Offenburg. Villingens Trainer Matthias Uhing.
4: Beide Mannschaften kommen insgesamt schon aus einer ganz guten Phase. Und ich finde persönlich, dass Balingen, wenn man sie betrachtet, seit der Winterpause einfach einen richtig guten Fußball spielt, richtig intensiv spielt, aggressiv mit dem Ball und gegen den Ball. Aber wir auch ganz große Schritte nach vorne gemacht haben. Wir haben eine sehr hungrige Mannschaft, eine sehr ehrgeizige Mannschaft, die unglaublich gut zusammenhält, die wirklich auf den Platz rausgeht und alles gibt. Und von daher glaube ich tatsächlich, dass es ein heißes, aber freundschaftliches Spiel geben wird.
3: Anpfiff im Karl-Heitz-Stadion ist um 13:30. Das Spiel ist teilweise in der ARD zu sehen. Heute ist nämlich der Finaltag der Amateure, bei dem insgesamt 21 Pokalendspiele aller Landesverbände gezeigt werden. Die Sieger spielen dann in der ersten Runde des DFB-Pokals.
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2: Auf der A5 Karlsruhe Richtung Basel dauert es länger zwischen Karlsruhe Süd und Rastatt Nord 3 Kilometer Stau. Dann die A8 Karlsruhe Richtung Stuttgart zwischen Pforzheim West und Ost 5 Kilometer Stau. Und B33 Gengenbach Richtung Offenburg. Wir haben einen Unfall in Höhe Elgersweier, da staut sich das auch. Wenn ihr das umfahren wollt, am besten durch Elgersweier den Ort durch und dann könnt ihr im Industriegebiet wieder rauf auf die B33 und habt den Stau umfahren.
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2: Blitzer stehen an der B294 Freiburg Richtung Haslach, Tempo 80 zwischen Waldkirch und Gutach wird gemessen. In Emmendingen einer am Sportfeldhöhe Freibad und in Stollhofen an der Grünfeldstraße. Da ist 30 erlaubt. Habt ihr mehr, schickt's gern her über WhatsApp 0173 104 33 11. Wo es geht, eine gute Fahrt.
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Das, was jetzt kommt auf Hitradio, hätte es fast nie gegeben. Das wäre jammerschade gewesen. Das ist so ein Song, den erkennst du nach einer Sekunde. Geschrieben vom Keyboarder der Band Toto. Ja, und der war nie davor in Afrika gewesen, hat sich aber von Filmen inspirieren lassen und geht mit diesem fertigen Song ins Studio. Die Kollegen waren aber dann komplett dagegen und haben gesagt, das ist so schön, aber das kommt uns auf keine Platte. Das ist viel zu experimentell, die Musik, das will doch keiner hören. Page setzt sich dann am Ende durch und es wird der größte Hit von Toto. Afrika auf Hitradio Ohr.

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3: Badetemperaturen überall in der Orten. Auf Riesenheim ist noch ein bisschen frischer. 21 Grad Mist Johannes, ist dann sehr im Schatten gemessen, weil wir kriegen schon Werte von 26 Grad aus Kehl, von Gavran geschickt, Hofstetten 28 Grad, sagt Sebastian. Morgen wird es noch mal ein Stück heißer und die nächsten Tage dann jeden Tag über 30 Grad.
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0: Bei einem Unfall in Ettenheim ist gestern Nachmittag eine Rollerfahrerin schwer verletzt worden. Die 48-Jährige wurde auf der B3 von einem Auto angefahren, das ihr beim Einbiegen die Vorfahrt genommen hatte. Im Offenburger Karl-Heitz-Stadion steigt heute das Finale im südbadischen Fußballpokal. Regionalliga-Absteiger Balingen trifft in einer halben Stunde auf Oberligist Villingen. 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
1: Bundespräsident Steinmeier hat das Grundgesetz als Garant für Freiheit und Demokratie bezeichnet. Zum 77. Geburtstag der Verfassung rief er die Menschen in Deutschland dazu auf, sich stärker für die Gesellschaft einzusetzen. Steinmeier erklärte, jeder könne etwas für das Land oder andere tun. Der diesjährige Grundgesetztag steht deswegen bundesweit im Zeichen des Ehrenamts. Das Motto: für dich, für uns, für alle. Ehrenamtliche müssen offenbar immer mehr Zeit für Bürokratie aufbringen. Das berichtet die Rheinische Post und beruft sich auf die Stiftung für Engagement und Ehrenamt. Demnach verbringen Vereine im Schnitt mehr als 6 Stunden pro Woche mit Verwaltungsaufgaben. Zum heutigen bundesweiten Ehrentag für ziviles Engagement fordert die Stiftung deswegen weniger Bürokratie für Ehrenamtliche. In China sind bei einem Unglück in einem Bergwerk mindestens 90 Menschen ums Leben gekommen. Laut Staatsmedien werden 9 Menschen noch vermisst. Die Suche nach Überlebenden laufe weiter. Ursache des Unglücks war wohl eine Gasexplosion in dem Kohlebergwerk in Nordchina. Die Sicherheit in chinesischen Bergwerken hat sich zuletzt deutlich verbessert. Trotzdem gibt es immer wieder Unfälle. In Cannes endet heute das berühmte Filmfestival mit der Verleihung der Goldenen Palme. Gute Chancen für die Auszeichnung als bester Film hat Vaterland. Darin reist der Schriftsteller Thomas Mann mit seiner Tochter durch das zerstörte Nachkriegsdeutschland. Am Abend treffen der FC Bayern und der VfB Stuttgart im DFB-Pokalfinale aufeinander. Die Münchner stehen zum 25. Mal im Pokalendspiel und gehen als Favorit in die Partie in Berlin. Uli Reitinger berichtet.
2: Zum ersten Mal seit 6 Jahren stehen die Bayern mal wieder in einem DFB-Pokalfinale. Und der Druck ist nicht unerheblich. Geht das heute schief, steht am Ende nur die Meisterschaft. Das ist eigentlich zu wenig für die hohen bayerischen Ansprüche. Der Rekordpokalsieger muss auf Manuel Neuer verzichten. Der hat Wade. Beim VfB Stuttgart sagen sie, wir haben beim Triumph letztes Jahr Blut geleckt. Eine erfolgreiche Titelverteidigung gegen die übermächtigen Bayern. Die Fans träumen.
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5: Geht los mit der A5 Karlsruhe Richtung Basel zwischen Karlsruhe Süd und Rastatt Nord, 3 Kilometer Stau. A8 Karlsruhe Richtung Stuttgart zwischen Pforzheim West und Ost, 5 Kilometer Stau. Und B33 Gengenbach Richtung Offenburg, ein Unfall in Höhe Elgersweier. Straße ist immer wieder gesperrt. Wenn möglich, umfahren. Ab der Auffahrt Industriegebiet Elgersweier ist die Strecke dann wieder frei.
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5: Also, wenn ihr ganz sicher gehen wollt, fahrt über Zunzweier, Elgersweier und dann Gewerbegebiet. Elgersweier wieder drauf auf die Bundesstraße. Jetzt die Blitzer B294 Freiburg Richtung Haslach zwischen Waldkirch und Gutach. In Emmendingen stehen Blitzer am Sportfeld Höhe Freibad und in Stollhofen an der Grünfeldstraße. Da ist 30 erlaubt. Kommt gut durch.
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3: Ja, schön wär's. Nein, nicht wirklich. Hi, Alex. Du, ich trau's mich gar nicht laut zu sagen. Du bist ja VfB Stuttgart-Fan.
4: Bist du schon aufgeregt? DFB-Pokalfinale heute Abend gegen die Bayern?
3: Da war was, ja. Andi, ich reg mich auf. Kommen wir erstmal darauf zu sprechen. Manuel Neuer, jetzt also dann, ich habe ja nichts gegen Rentner, die noch aktiv sind, aber komm, was sagst du zur Kadernominierung?
4: Also ich muss ganz ehrlich auch sagen, ich finde es ein Schlag ins Gesicht von Oliver Baumann, der die komplette Quali gespielt hat und in meinen Augen auch wirklich im Moment die Nummer 1 ist in Deutschland. Und passend dazu, Manuel Neuer heute Abend nicht beim DFB-Pokalfinale. Er hat nämlich Wade.
3: Ja. Super.
4: Ich glaube, vielleicht war der Rollator zu schnell eingestellt.
3: Er ist bergab gerollt.
4: Noah Atubolo kann jetzt auch Urlaub buchen, der ist ja dann auch dadurch raus.
3: Der ist auch dadurch raus. Und was mich halt extrem aufregt, dass er Matthias Ginter nicht mitgenommen hat. Gerade im Vergleich zu Antonio Rüdiger, ich verstehe es nicht. Und um jetzt auch mal hier als SC-Fan den VfB ein bisschen hochzuhalten, ich finde, Chris Führig hätte es auch verdient gehabt, mitzukommen.
4: Der hat ja, sagt Nagelsmann, in der Nationalmannschaft nie so ganz sein wahres Gesicht zeigen.
3: Ja, gut. Aber gut. Leroy Sané oder...
4: Naja, gut, ja, es sind... Gut, wir haben 82 Millionen Bundestrainer. Man wird sich nie ganz einig werden. Ich finde nur die Art und Weise... Zu deiner Frage, ja, ich bin schon ein bisschen aufgeregt. Es kribbelt, ich rechne mir da nicht viel aus gegen die Bayern, aber mal gucken.
3: Ja, ich glaube, die Bayern haben einen ordentlichen Hals nach dem Halbfinale aus in der Champions League, dass sie wenigstens das Double machen wollen, aber es ist ein Finale, alles ist möglich.
4: Phrasenschwein wird voll. Eine Frage habe ich noch. Ich bin gerade mit der Bahn reingefahren nach Offenburg vorhin und das Karl-Heinz-Stadion füllt sich. Da wird aufgebaut.
3: Ja, da ist heute Pokalfinale im südbadischen Fußballpokal, im Rothauspokal.
4: Kommt das nicht dann sogar im Fernsehen?
3: Das kommt in der ARD. Da läuft ja heute den ganzen Tag der Finaltag der Amateure und da werden sie auch des Öfteren dann ins Karl-Heinz-Stadion schalten. Da trifft nämlich Regionalliga-Absteiger Balingen, Balinger SC, gegen den FC Villingen. Wird auch eine spannende Kiste.
4: Das könnte man nebenbei Radio hören und nebenbei so ein bisschen sind schöne Bilder aus den Amateurstadien in Deutschland sich angucken. Ich glaube, 20 Uhr ist dann Anstoß, Pokalfinale, die Bayern gegen Stuttgart. Du guckst ganz gechillt.
3: Ich guck ganz entspannt auf der Couch.

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3: Hochsommer pur zum ersten Ferienwochenende heute bis 29 Grad. Ab morgen knacken wir dann jeden Tag die 30 Grad Marke.
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3: Das dicke Problem ist im Moment die B33 in Fahrtrichtung Offenburg. Da haben wir einen Unfall in Höhe Elgersweier.
6: Hallo, hier ist die Sabine von der B33. Wir stehen in diesem sagenhaften Stau vor Offenburg. Wisst ihr was, dass der Verkehr abgeleitet werden soll? Weil hier fangen jetzt an, alle Autos zu drehen und entgegen der Fahrtrichtung zu fahren, was ein bisschen spooky ist, als Geisterfahrer.
3: Ja.
6: Also hier drin zu stehen. Aber wisst ihr was?
3: Ja, es gab einen Unfall. Der Unfall ist ziemlich genau zwischen Elgersweier und dem Giffelssee an der Kante.
6: Den sehen wir sogar. In der Ferne sehen wir sogar die PolizistInnen, die hier aufräumen und absichern.
3: Ja.
6: Aber normalerweise bei einer Vollsperrung, wenn abgeleitet wird, dann kommt doch jemand von der Polizei und sagt, okay Leute, ihr dürft jetzt drehen. Ne? Wir sichern die Abfahrt.
3: Das Problem ist jetzt halt, der Stau wird immer länger und die Straße ist im Moment noch voll gesperrt wegen des Unfalls. Also wenn es irgendwie geht, schon Berghaupten eigentlich runter, beziehungsweise Gengenbach, Ohlsbach und dann so weiter.
6: Genau, aber wir stehen drin, aber die Leute drehen jetzt. Und ich wollte wissen, ob ihr was gehört habt von der Polizei, dass man drehen darf.
3: Nee.
6: Und jetzt, okay, das tun nämlich die Leute gerade. Wir bleiben gerade beharrlich stehen und sehen zu, wie uns Autos entgegenkommen und auf der B33 wenden.
3: Bleibt bitte da stehen, so wie sich das gehört. Und sobald die Strecke freigegeben wird, sobald wir von der Polizei wissen, ab wann das da wieder läuft, gebe ich es auch direkt durch im Radio. Im Moment einfach Geduld. Und wer noch nicht drin steht, weiträumig umfahren aktuell.
6: Ja, das machen wir. Gut, dann hören wir dir weiter im Radio gleich zu.
3: Alles klar, tschüss.
6: Okay, danke, ciao.
3: Auf der Autobahn geht's auch noch weiter mit der A5 Karlsruhe Richtung Basel zwischen Karlsruhe Süd und Rastatt Nord. Hier haben wir 4 Kilometer Stau. A8 Karlsruhe Richtung Stuttgart zwischen Pforzheim West und Ost, 5 Kilometer Stau.
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3: Blitzer stehen an der B294 Freiburg Richtung Haslach zwischen Waldkirch und Gutach im 80er Bereich. In Emmendingen steht ein Blitzer am Sportfeld, Höhe Freibad und in Stollhofen an der Grünfeldstraße. Hier ist 30. Wo es geht, eine gute Fahrt.
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0: Viele von euch stehen im Moment im Stau auf der B33, Gengenbach Richtung Offenburg. Und wir haben gerade eben mit der Polizei gesprochen. Sven Steiner aus der Nachrichtenredaktion. Da hat sich offenbar Höhe Elgersweier, Ortenberg, ein Auto überschlagen.
1: Genau, also das kam von der Fahrbahn ab, hat sich überschlagen. Warum, ist noch unklar. Eine Person stand jetzt verletzt. Wie schwer? Dazu hat die Polizei noch keine Info. Und jetzt in Sachen Vollsperrung, jetzt muss geschaut werden, wie das Auto geborgen werden kann. Also die Vollsperrung bleibt vorerst auf jeden Fall noch bestehen. Wie lange, ist noch unklar. Je nachdem muss auch das Auto noch geborgen werden. Wenn möglich, wird natürlich wieder zum Beispiel eine Spur als erstes wieder aufgemacht. Aber das ist momentan eben leider noch unklar.
0: Das heißt, B33, Gengenbach Richtung Offenburg im Moment voll gesperrt. Höhe Elgersweier, wir haben einen dicken Rückstau. Wenn es geht, weiträumig umfahren, dann müsste man halt schon Gengenbach runter und dann über Ohlsbach, Ortenberg und so weiter. Dauert natürlich auch. Danke dir für die Infos, Sven. Und sobald es Neues gibt und die Strecke freigegeben werden kann, erfahrt ihr es natürlich hier bei uns.
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2: 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Das ist ein hochsommerliches Pfingstwochenende. Schutterwald schon 28 Grad, meldet Matthias gerade ins Studio. Alle melden viel Sonne, es ist überall in Baden super sonnig. Niederschopfheim ebenfalls 28 bei Roswitha und Appenweier. 28 Grad, meldet Manuel. Gucken wir mal auf die nächsten Tage. Das hält sich ganz stabil, morgen, übermorgen und auch überübermorgen. Über 30 Grad und auch die Nächte sind relativ mild. Also ich gucke jetzt mal heute Abend, Sonnenuntergang ist spät, 9:15 rum, 9:30. So bis 23 Uhr bleiben wir über der 20-Grad-Marke. Das ist T-Shirt-Wetter. Auch draußen zum Grillen später.
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2: 14 Uhr.
3: Gregor Jussé Moser. Heute feiert unser Grundgesetz Geburtstag. Da Demokratie von Menschen lebt, die mitmachen, hat Bundespräsident Steinmeier für den heutigen 23. Mai den ersten deutschlandweiten Mitmachtag ausgerufen. Thomas Thonfeld berichtet.
4: Durch das Mitmachen könne jeder Einzelne merken, dass er gebraucht werde. Steinmeier selbst geht mit gutem Beispiel voran, etwa beim Pflegen von Wanderwegen oder Gartenarbeiten in öffentlichen Anlagen. Künftig solle der Geburtstag des Grundgesetzes jedes Jahr auf diese Weise gefeiert werden, wünscht sich der Bundespräsident. Als Tag, an dem alle etwas für andere und für das Land tun.
3: Unionsfraktionschef Spahn sieht derzeit keinen finanziellen Spielraum für höhere Sozialleistungen wie BAföG, Bürgergeld oder Wohngeld. Das sagte er dem Münchner Merkur. Dabei hatte sich die Koalition erst vor wenigen Wochen auf eine BAföG-Reform verständigt. Geplant ist unter anderem, die Wohnkostenpauschale zum Wintersemester anzuheben. Langfristig soll das BAföG schrittweise auf das Niveau der Grundsicherung steigen. Nach einer Gasexplosion im Norden Chinas in einer Kohlemine sind mindestens 90 Menschen ums Leben gekommen. Das berichten chinesische Staatsmedien. Wie viele Menschen noch unter Tage eingeschlossen sind, ist bislang unklar. Die Rettungsarbeiten laufen weiter. Der Norden Chinas ist seit Jahren bekannt für schlechte Sicherheitsstandards in der Kohleindustrie. Zum Fußball. In Berlin ist heute Finale im DFB-Pokal. Ab 20 Uhr stehen sich der FC Bayern und der VfB Stuttgart gegenüber. Für den deutschen Rekordmeister geht's ums Double nach der Meisterschaft in der Bundesliga.
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1: Auf der A5 Karlsruhe Richtung Basel zwischen Karlsruhe Süd und Rastatt Nord 3 Kilometer stockend. A8 Karlsruhe Richtung Stuttgart zwischen Pforzheim West und Ost 5 Kilometer Stau. Und die B33 Gengenbach Richtung Offenburg, Unfallhöhe Elgersweier, Stau. Die Straße ist weiter gesperrt, da hat sich ein Auto überschlagen. Wenn möglich umfahren, ab der Auffahrt Industriegebiet Elgersweier ist die Strecke dann wieder frei.
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1: Geblitzt wird an der B31a, Stadtgebiet Freiburg, Höhe Kaiserbrücke, Tempo 30. B294 Freiburg Richtung Haslach zwischen Waldkirch und Gutach, Tempo 80. Und in Emmendingen steht ein Blitzer am Sportfeld, Höhe Freibad. Da darf man 20 fahren. Habt ihr noch mehr, dann ruft gern kostenfrei durch. 0800 504 33 11, wo es geht, eine gute Fahrt und haltet durch da in diesem blöden Stau.
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0: Day, Leonie und Callum Scott, ganz neu auf Petradio Ohr, dieses Duett. Klingt gut. Und was live gut klingt, das weiß die Frau mit den besten Ideen immer, Regina.
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2: Ich hab da was für euch. Ist etwas weiter weg, aber es lohnt sich. Das Halbtrocken Open Air in meinem Heimatort Freiburg-Opfingen ist ein regionales Festival auf einer Streuobstwiese. Ist richtig schön dort. Und der Lieblingssänger meiner Tochter ist am Start. Rian, der kommt am Freitag.
3: Es ist

Und am Samstag gibt es Rock und am Sonntag Pop von regionalen Künstlern und Bands. Live-Musik und Mega-Stimmung zwischen Reben und Weingläsern auf dem Thuniberg in Freiburg-Opfingen. Das Halbtrocken-Open-Air vom 29. bis zum 31. Mai mit Rian aus Wien. Alle Infos dazu gibt's auch bei uns im Web. Und ich wünsche euch ganz viel Spaß dabei. Eure Regina.

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2: Mit Jürgen in Lahr Reichenbach, 27 Grad und Sonne meldet er gerade. 28 in Rheinau, gemessen von Wetter Olat. Und dann haben wir in Meißenheim 28 bei Patrick, überall Sonne satt. Die geht auch erst unter um 8:45, bleibt sehr lange warm heute Abend. Draußen sitzen, gar kein Stress. Maxi-Werte morgen und übermorgen dann noch mal ein bisschen höher, so um die 31 Grad sind drin.
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2: Auf der A8 Karlsruhe Richtung Stuttgart zwischen Pforzheim West und Ost 4 Kilometer Stau. Und die B33 Gengenbach Richtung Offenburg. Unfallhöhe Elgersweier. Da hat sich ein Auto überschlagen. Stau und die Straße ist weiter gesperrt. Die Polizei leitet über die Ausfahrt Zunzweier um. Wenn es geht, weiträumig umfahren.
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2: Geblitzt wird an der B31A Stadtgebiet Freiburg, Höhe Kaiserbrücke, Tempo 30. B294 Freiburg Richtung Haslach zwischen Waldkirch und Gutach. Und in Emmendingen steht ein Blitzer, Höhe Freibad, Tempo 20. Kommt gut durch.
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0: Noch ein bisschen mehr als 5 Stunden, bis sich der VfB Stuttgart den DFB-Pokal holt im Finale in Berlin. Oder halt auch die Bayern. Wir werden es sehen. Es läuft jetzt ja schon der Finaltag der Amateure in ganz Deutschland. Und da geht es natürlich jeweils um die Frage, wer von den Amateurvereinen spielt dann in der neuen Runde im DFB-Pokal, also im August. Das wäre immer so ein Riesending. Halbzeit auch in Offenburg. Unser Sportreporter Manni Schäfer näher dran.
1: 45 Minuten sind gespielt im Karl-Heinz-Stadion für 2.500 bis 3.000 Zuschauern, aber noch keine Tore gefallen hier im Karl-Heinz-Stadion. Der Balinger SC bisher die klar bessere Mannschaft, hat riesen Möglichkeiten gehabt, die mit 1-2, 3-0 in Führung zu gehen. Aber der Torhüter des FC 0 Villingen immer richtig gut gehalten in den Brennpunkten. Da war es entweder sein Fuß oder seine Hand war da. Deshalb gibt es keine Tore auf Seiten des Balinger SC. Auf der anderen Seite hat Villingen bisher noch nicht den Torhüter des Balinger SC in ernsthafte Schwierigkeiten bringen können. Also wir warten jetzt in Halbzeit 2, ob sich hier was tut, ob der BSC trifft oder ob es eine Konterchance gibt für den Gast hier in Offenburg für den FC 08 Villingen. Balingen, Villingen zur Halbzeit 0-0 aus dem Karl-Heinz-Stadion. Manni Schäfer für Hitradio.

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2: Um 15 Uhr und die Grillampel ist das ganze Pfingstwochenende komplett grün. Wir haben ein ganz stabiles Hochsommerwochenende. Also Temperaturen heute knapp 30 Grad, ab morgen klettern wir noch ein Stückchen über die 30 Grad Marke und jeden Tag viel Sonne.
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3: Ich bin Gregor Jusse Moser. Bei einer Fahrradtour in der Nähe von Triberg haben sich 5 Radfahrer verletzt, einer davon schwer. Gestern Nachmittag waren sie mit 20 anderen unterwegs, als ein 69-Jähriger stürzte. Dadurch stürzten auch 4 weitere Radfahrer. Die Verletzten wurden in Krankenhäuser gebracht, auch ein Rettungshubschrauber war im Einsatz. Wie es zu dem Sturz kam, wird noch ermittelt. Mit dem schönen Wetter geht die Freibadsaison so richtig los. Den Bädern fehlen aber Bademeisterinnen und Bademeister. Laut dem Bundesverband Deutscher Schwimmmeister liegt das unter anderem daran, dass viele in Rente gehen. Mehr von Tine Klimach.
4: Einer Umfrage des Verbands kommunaler Unternehmen unter über 90 Badbetreibern zufolge sind die Lücken beim Personal in Schwimmbädern vielerorts groß. Anfang Mai war nur etwas mehr als die Hälfte der Stellen besetzt. Fast jedes dritte Schwimmbad meldete noch einen 2-stelligen Personalbedarf. Es sei aber eine Tendenz zu erkennen, dass es wieder mehr werden, heißt es vom Bundesverband der Schwimmmeister weiter.
3: Bundespräsident Steinmeier hat das Grundgesetz als Garant für Freiheit und Demokratie bezeichnet. Zum 77. Geburtstag der Verfassung rief er die Menschen in Deutschland dazu auf, sich stärker für die Gesellschaft einzusetzen. Steinmeier erklärte, jeder könnte etwas für das Land oder für andere tun. Der diesjährige Grundgesetztag steht deshalb bundesweit im Zeichen des Ehrenamts. Das Motto für dich, für uns, für alle. In Deutschland

0: Regierung 2024. Seitdem sind Einbürgerungen schneller möglich und die doppelte Staatsbürgerschaft ist grundsätzlich erlaubt. Im französischen Cannes endet heute Abend das berühmte Filmfestival mit der Verleihung der Goldenen Palme. Gute Chancen für die Auszeichnung als bester Film hat Vaterland. Darin reist der Schriftsteller Thomas Mann mit seiner Tochter durch das zerstörte Nachkriegsdeutschland.
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4: Auf der A8 Karlsruhe Richtung Stuttgart-Klemz immer noch zwischen Pforzheim West und Ostbaustelle 5 Kilometer Stau. Und die B33 Gengenbach Richtung Offenburg, Unfallhöhe Elgersweier, da hat sich ein Auto überschlagen. Auch da staut es sich, die Straße ist gesperrt, Polizei leitet über die Ausfahrt zum Zweier um.
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4: Geblitzt wird an der B31A, Stadtgebiet Freiburg, Höhe Kaiserbrücke, da ist 30 erlaubt und in Emmendingen steht ein Blitzer, Höhe Freibad in der 20er-Zone. Außerdem viele Anhängerblitzer, zum Beispiel in Lahr-Mietersheim am Gemeindehaus oder in Durbach-Ebersweier Ortsausgang Richtung Winschlick. 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

0: 2700 Zuschauer sind im Offenburger Karl-Heitz-Stadion heute der Finaltag der Amateure. Es geht um das Pokalfinale des Südbadischen Fußballverbands. Der Balinger SC spielt gegen Villingen und der Sieger steht ja dann im DFB-Pokal in der neuen Runde und empfängt einen großen Profiverein. Lange haben die 2700 Zuschauer warten müssen. Jetzt in der 78. Minute fällt das 1:0 für den Balinger SC. Da bleiben wir näher dran. Unser Sportreporter Manni ist im Stadion. Jetzt gehen wir erstmal ins Freibad mit unserem Elias. Aber in welches?
1: Das Komplettpaket gibt's in Steinach. 850 Quadratmeter Schwimmbecken, dazu Rutschen, Sprungbretter, Beachvolleyball, Grillstelle, Slackline, WLAN. Alles in allem ist es also eher ein Freizeitpark als ein Freibad. Zell am Hammersbach bringt dagegen das Schwarzwald-Postkartenmotiv. Schwimmen mit Bergblick, relaxen unter richtig alten Bäumen und mitten im Schwarzwald gibt's da auch einen Sandstrand. Fühlt sich also eher nach Urlaub als nach Freibad an. In Rennchen gibt's Action. 65 Meter Riesenrutsche, 5 Meter Turm und ständig was los. Hier geht niemand geschniegelt ins Wasser, sondern mit ordentlich Adrenalin. Im Waldterrassenbad Biberach punktet vor allem das Waldfeeling, direkt am Waldrand mit Panoramablick und einer der längsten Wasserrutschen in ganz Südbaden. Also erst entspannen und dann schreiend die Rutsche runter.
2: Ich will nicht! Geil!
1: Im Terrassenbad Laa gibt's eine Blackhole-Riesenrutsche, einen Strömungskanal, dazu einen 1, 3 und 5 Meter Sprungturm. Perfekt also für alle, die im Freibad nicht nur rumliegen wollen wie ein Grillhähnchen. Nordrach hat das kurioseste Highlight, Bullaugen im Becken. Da könnt ihr Schwimmer und Taucher beobachten, quasi wie im Aquarium. Und eine Riesenrutsche gibt's obendrauf. Das Ettenheimer Freibad ist quasi das Familienwohnzimmer unter freiem Himmel. Große Wiesen, riesiger Spielplatz, Minigolf und viel Schatten. Da können auch Eltern endlich mal entspannen. Das Auenheimer Freibad ist beheizt und es gibt ein Sport- und ein Nichtschwimmerbecken und auch viel Spannendes für Kinder ist mit dabei. Quasi Wellnessurlaub für die ganze Familie. Offenburg-Giffitz-Strandbad, da gibt's richtiges Beachfeeling. Baggersee statt Becken und Natur statt Chlor. Wie Kurzurlaub, nur ohne nerviges Kofferpacken und Flughafenstress. Auch in Durbach startet die Freibadsaison mit Kiosk, Liegewiese und 2 Schwimmbecken. Und im Freizeitbad Stegermatt Offenburg gibt's eine Wellenrutsche, mehrere Außenbecke und vor allem Sparpotenzial. Denn mit unseren Orbits könnt ihr euch dort Gutscheine sichern. Freibad und Schnäppchen. Egal, wo ihr euch eine Abkühlung gönnt, ich wünsche euch genau die richtige Wassertemperatur. Knusprige Schwimmbadpommes, niemals eine zu lange Schlange am Kiosk, das perfekte Eis auf der Hand und natürlich immer Sonnencreme griffbereit. Viel Spaß im Freibad.
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Schlusspfiff im Offenburger Karl-Heitz-Stadion. 1:0 gewinnt Balingen gegen Villingen, holt damit also den Pokal des Südbadischen Fußballverbandes und steht in der ersten Hauptrunde des DFB-Pokals dann nach der Fußball-Weltmeisterschaft. 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
2: Silvia aus Wolfach meldet sich gerade mit 29 Grad und schreibt dazu, endlich Sommerkleiderwetter. Ab morgen sind das dann Bikini-Temperaturen, locker 30 bis 31 Grad und so geht's das gesamte Pfingstwochenende durch.
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2: Da geht's los mit der A5 Karlsruhe Richtung Basel. Es gibt einen neuen Unfall zwischen Herbolzheim und Riegel im Baustellenbereich. 4 Kilometer Stau. Dann die A8 Karlsruhe Richtung Stuttgart zwischen Pforzheim West und Ost. Ebenfalls 4 Kilometer Stau. Und die B500 Schwarzwald-Hochstraße zwischen dem Abzweig Ruhesteinstraße und Mummelsee ein Unfall. Stau in beide Richtungen. Hitradio-Hörer Christoph ist oben unterwegs im Schwarzwald und meldet, sollte demnächst weitergehen. Der Rettungsheli ist eben abgeflogen.
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2: Blitzer sind aktiv an der B31A, Stadtgebiet Freiburg, Höhe Kaiserbrücke im Tempo 30. B294 Haslach Richtung Freiburg, Höhe Gutach im Breisgau im 80er Bereich. Und in Emmendingen steht ein Blitzer, Höhe Freiburg. Da ist 20 erlaubt.
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0: das lange Pfingstwochenende mit Hitradio Ohr. Wir haben schon viele Ideen gesammelt und ich bin mir sicher, ihr habt auch selber genug vor die Tage. Wenn am Montag noch ein bisschen Zeit wäre, unser Moritz Hepting hat was rausgefunden. Es gibt einen Mühlentag. Der deutsche Mühlentag ist am Pfingstmontag und da kann man historische Mühlen angucken. Wo denn genau bei uns in der Region?
1: Ja, ich glaube, wenn wir über Mühlen sprechen, dann darf ein Ort nicht fehlen, nämlich Ottenhöfen. Die haben ja ganze 9 Mühlen da und da gibt es wieder ordentlich Programm, um die vorzustellen. Direkt im Nachbarort in Seebach gibt es auch Besichtigungen und Führungen, unter anderem sogar in Seebachs Unterwelt. Ja, es gibt nämlich auch eine Führung im Erzstollen. Fast genauso viele Mühlen kann man sich anschauen im Freilichtmuseum Fuchsbauernhof in Gutach.
2: Genau, exakt. Die sind bis zu 400 Jahre alt und funktionieren alle noch. Das kann man live erleben bei uns.
1: Tamara Vogt, warum waren denn Mühlen damals so wichtig?
2: Um eben das Holz zu verarbeiten, sägen zu können, auch wenn das teilweise sehr, sehr lange gedauert hat. Mühlen waren sehr, sehr wichtig. Natürlich auch zum Mahlen von Getreide.
1: Und auch in Durbach gibt es eine Mühle in Action, die Museumsmühle im Wein- und Heimatsmuseum. Die wird angeworfen und das Mehl kann man direkt vor Ort dann auch kaufen. Ettenheim hat einen Mühlenwanderweg und. Also es gibt so viele Mühlen in der Region. Ich nenne mal noch ein paar mehr Orte, die Programm anbieten. Zehlbach, diesmal mit L, Oberhammersbach, Hornberg, Nordrach, Sassbach-Walden. Es sind wirklich so viele, ich könnte da eine ganze Mehlbox vollquatschen.

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3: 30 Grad melden viele von euch mittlerweile zum Beispiel in La Sulz sind die erreicht. Bei Markus, Sonne scheint überall und das tut sie heute noch bis um 8:45. Lange draußen sitzen geht auch im T-Shirt. Temperaturen sinken dann erst so gegen 23 Uhr langsam unter die 20 Grad Marke. Und der Wettertrend, das geht die nächsten Tage genauso hochsommerlich weiter.
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4: Ich bin Gregor Jusse Moser. Neuzugang beim SC Freiburg. Der Europa-League-Finalist hat Torwart Mio Backhaus verpflichtet. Er wechselt zur kommenden Saison von Werder Bremen nach Freiburg. Für Bremen hatte er im August 2025 sein Bundesliga-Debüt, das erste von inzwischen 32 Spielen. Seit der U15 spielte Backhaus in sämtlichen U-Nationalmannschaften des DFB. Aktuell ist er der Nationaltorwart der deutschen U21. Heute feiert unser Grundgesetz Geburtstag. Da Demokratie von Menschen lebt, die mitmachen, hat Bundespräsident Steinmeier für den heutigen 23. Mai den ersten deutschlandweiten Mitmachtag ausgerufen. Thomas Thonfeld berichtet.
5: Durch das Mitmachen könne jeder Einzelne merken, dass er gebraucht werde. Steinmeier selbst geht mit gutem Beispiel voran, etwa beim Pflegen von Wanderwegen oder Gartenarbeiten in öffentlichen Anlagen. Künftig solle der Geburtstag des Grundgesetzes jedes Jahr auf diese Weise gefeiert werden, wünscht sich der Bundespräsident. Als Tag, an dem alle etwas für andere und für das Land tun.
4: Unionsfraktionschef Spahn hält eine Erhöhung von Elterngeld und BAföG aktuell für unrealistisch. Der CDU-Politiker hat dem Münchner Merkur gesagt, solange Deutschland kein Wirtschaftswachstum habe, gebe es keinen finanziellen Spielraum für höhere staatliche Leistungen. Das Deutsche Studierendenwerk kritisiert das scharf. Sparen an Bildung schade dem Wirtschaftsstandort. In Düsseldorf sind zwei Straßenbahnen frontal zusammengestoßen. Bei dem Unfall an der Ecke Berliner Allee und Graf-Adolf-Straße sind 28 Menschen verletzt worden, 5 davon schwerer. In Lebensgefahr schwebt laut Polizei aber niemand. Die Unfallursache ist noch unklar. Die Straßenbahnen werden derzeit großräumig umgeleitet. Die U-Bahnen sind nicht betroffen. Wer wird DFB-Pokalsieger? Nach dem Gewinn der Meisterschaft in der Fußball-Bundesliga will der FC Bayern heute Abend im Finale gegen Stuttgart das Double holen. Die Stuttgarter dagegen wollen natürlich ihren Titelgewinn aus dem letzten Jahr verteidigen. Anstoß in Berlin ist um 20 Uhr.
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0: das Auto in der Ausfahrt Gengenbach. Weiter mit der A5, Karlsruhe in Richtung Basel. Zwischen Rust und Riegel, Unfall im Baustellenbereich, inzwischen 5 Kilometer Stau. Das dauert gut 20 Minuten länger.
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0: Geblitzt wird an der B31A, Stadtgebiet Freiburg, Höhe Kaiserbrücke, 30er Bereich. Und an der B294 Haslach, Richtung Freiburg, Höhe Gutach im Breisgau, Tempo 80.
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0: Manuel Neuer ist nicht im Tor heute Abend. Der hat Wade. Ich spreche vom DFB-Pokalfinale der FC Bayern gegen den VfB Stuttgart. Keine 4 Stunden mehr, dann geht's los in Berlin. Heute Nachmittag sind schon die Amateure dran in ganz Deutschland. Und im Offenburger Karl-Heitz-Stadion ist die Partie inzwischen zu Ende für uns vor Ort. Manni Schäfer.
1: Alter und neuer Pokalsieger im Rothauspokal des Süddeutschen Fußballverbandes ist der Balinger SC. Bei mir Trainer Marco Schneider. Marco, aus meiner Sicht ein verdienter Erfolg. Auf der anderen Seite, es war ein hart umkämpftes Spiel, aber ihr hattet mehrere Möglichkeiten, die Partie schon früher zu entscheiden. Meine Meinung, wie sieht es denn der Trainer?
2: Ja, würde ich unterschreiben. Ich glaube, wir sind sehr gut ins Spiel gekommen. Ja, wir haben über 90 Minuten so gut wie nichts zugelassen, muss ich sagen. Hatten deutlich die besseren Abläufe mit Ball, haben uns in der ersten Halbzeit schon 3-4 hundertprozentige Chancen erspielt. Nicht umsonst wird der Villinger Torhüter Man of the Match. Natürlich muss man da ein Stück weit effizienter sein. Das begleitete uns ja schon die ganze Saison so ein Stück weit. Aber das war von der ersten bis zur letzten Minute, glaube ich, ein dominanter Auftritt und ein völlig verdienter Pokalsieg.
1: Damit ist deine Mission zu Ende gegangen, in der Rückrunde gekommen, die Mannschaft stabilisiert mit dem Pokalerfolg hier. Das Wichtigste auch, du hast unterschrieben für die kommende Runde als Trainer. Im Moment läuft der eigentlich richtig gut.
2: Ja, wie gesagt, wir haben es geschafft, so einen kleinen Turnaround hinzubekommen. Klar, Pokalfinale erreichen erstmal, das war das ganz große Ziel. War ja im März schon relativ klar, dass es wahrscheinlich Richtung Oberliga geht. Und dementsprechend bin ich sehr, sehr froh, dass wir diese Ziele erreicht haben. Aber wir haben sie auch erreicht, weil trotz, dass wir auch zu Recht über die ganze Saison immer wieder mal aufs Maul bekommen haben, sage ich mal auf gut Deutsch, hat sich die Mannschaft heute ja überragend präsentiert und hat Charakter gezeigt.
1: Das Tor fiel in der 78. Spielminute und jetzt wird natürlich gefeiert in Balingen. Später geht es eine lange Nacht.
2: Also ich habe vor, heute nicht nach Hause zu fahren.
1: Okay, das sagt Marco Schneider, der Trainer des Balinger SC, dem wir gratulieren zum Pokalsieg heute hier im Karl-Heitz-Stadion in Offenburg. Von dort Manni Schäfer für Hitradio.

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2: Ist super an diesem ersten Pfingstferienwochenende. Temperaturen so knapp 30 Grad im Schnitt, was ihr reinschickt. Morgen und übermorgen wird es noch mal ein bisschen wärmer. 30 bis 31 dann locker und weiter viel Sonne.
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2: Ein größeres Problem haben wir auf der A5 Karlsruhe Richtung Basel. Zwischen Rust und Riegel, da steht ein Wohnwagen mit Reifenplatzer. Blöderweise im Baustellenbereich. Da geht es nur ganz langsam vorbei. Auch die Brummis müssen dann an dem Wohnwagen vorbei. 6 Kilometer Stau, dauert gut eine halbe Stunde, aktuell länger. Die letzte staufreie Ausfahrt ist Rust. Der Wohnwagen steht dann zwischen Herbolzheim und Kenzingen an der Kante.
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2: Und geblitzt wird an der B31A, Stadtgebiet Freiburg, Höhe Kaiserbrücke, Tempo 30. Außerdem die B294, Haslach Richtung Freiburg gemeldet. Höhe Gutach im Breisgau, da ist 80 erlaubt. Kommt gut durch.
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0: Elizabeth Taylor von Taylor Swift. Das ist neu auf Hitradio Ohr. Alles schön, was die Swift macht. Aber einen Haken haben wir. Immer auf Englisch. Wie so viele Hits. Deshalb haben wir ja auf gut Badisch unsere ganz besonderen Versionen. Und morgen zum Pfingstsonntag machen wir ein Special. Den ganzen Tag gibt's die schönsten Hits auf gut Badisch. Eine unserer Stimmen aus der Kultrubrik ist ja Sigi Lewandowski. Der kann beides perfekt. Hochdeutsch und Badisch, wie geht das?
1: Das hängt einfach damit zusammen, dass man Sprache mag, dass man Sprache liebt und ja, dass man das auch studiert hat. Ich habe Sprachen studiert und von daher ist kein Problem. Ich kann Schwätze so, ich kann anders Schwätze, kann auch sofort wieder ins Hochdeutsch umschalten.
0: Morgen nicht, morgen bitte die schönsten Hits auf gut Badisch auf Hitradio Ohr den ganzen Tag. Los geht's um 10:15.

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1: 23. Mai 2014. The Common Linnets steigen mit Calm After the Storm in die Charts ein. Ein Pferd fehlt eigentlich nur noch, denn als Ilse de Lange und Waylon beim ESC auf die Bühne treten, sieht alles eher nach Nashville aus als nach Kopenhagen. Zwei Gitarren, zwei Stimmen, keine Tänzer, keine Pyros, nur Musik. Und plötzlich wird es still im Saal. Calm After the Storm ist anders als alles, was an diesem Abend performt wird. Ein Duett, so zerbrechlich wie ehrlich. Country, Folk, Bluegrass und eine Geschichte über zwei Menschen, die sich verloren haben. Die Niederlande, jahrzehntelang ESC-Abstiegskandidat, landen mit einem Song ohne Schnickschnack ganz oben. Nur Conchita Wurst ist am Ende stärker. Trotzdem heißt es Platz 2, ein Erfolg, mit dem niemand gerechnet hat. Was viele nicht wissen, Ilse und Waylon kennen sich schon ewig. Schon als Teenager haben sie zusammen Musik gemacht. Beide lieben Country, beide haben ihre Wurzeln in Nashville und beide wissen, Musik braucht keine Show. Gefühl. The Common Linnets zeigen an diesem Abend, manchmal ist weniger tatsächlich mehr.

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2: Es ist übers komplette Pfingstwochenende einfach nur hochsommerlich und die Temperaturen sind auch am Abend lange sehr angenehm. Draußen tagsüber ja schon ein bisschen sehr brutzelig. Aktuell zum Beispiel noch 29 Grad in Friesenheim bei Wetterwächter Martin. Ihr könnt lang im T-Shirt draußen sitzen. Erst so gegen 23 Uhr gehen die Thermometer dann mal knapp unter 20 Grad runter. Und der Wettertrend für die kommenden Tage, jeden Tag das gleiche, morgen und übermorgen noch mal ein bisschen wärmer, locker 31 Grad sind dann drin.
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3: Ich bin Gregor Jusse Moser. Bei einer Fahrradtour in der Nähe von Triberg haben sich 5 Radfahrer verletzt, einer davon schwer. Gestern Nachmittag waren sie mit 20 anderen unterwegs, als ein 69-Jähriger stürzte. Dadurch stürzten auch 4 weitere Radfahrer. Die Verletzten wurden in Krankenhäuser gebracht, auch ein Rettungshubschrauber war im Einsatz. Wie es zu dem Sturz kam, wird noch ermittelt. Ehrenamtliche müssen immer mehr Zeit für Bürokratie aufbringen. Das berichtet die Rheinische Post und beruft sich auf die Stiftung für Engagement und Ehrenamt. Demnach verbringen Vereine im Schnitt mehr als 6 Stunden pro Woche mit Verwaltungsaufgaben. Zum heutigen bundesweiten Ehrentag für ziviles Engagement fordert die Stiftung deswegen weniger Bürokratie für Ehrenamtliche. Außerdem feiert unsere Verfassung, das Grundgesetz, ihren 77. Geburtstag. Jetzt am warmen Wochenende dürfte es viele Menschen an Badeseen und in Freibäder ziehen. Die Bäder kämpfen aber immer noch mit Personalmangel. Nach Angaben des Bundesverbands Deutscher Schwimmmeister ist derzeit nur etwas mehr als die Hälfte der offenen Stellen für Bademeisterinnen und Bademeister besetzt. Ein Grund ist demnach, dass viele Beschäftigte in Rente gehen. Nach einer Gasexplosion in einer Kohlemine im Norden Chinas sind mindestens 90 Menschen ums Leben gekommen, das berichten chinesische Staatsmedien. Wie viele Menschen noch unter Tage eingeschlossen sind, ist bislang unklar. Die Rettungsarbeiten laufen weiter. Der Norden Chinas ist seit Jahren bekannt für schlechte Sicherheitsstandards in der Kohleindustrie. Im französischen Cannes endet heute Abend das berühmte Filmfestival mit der Verleihung der Goldenen Palme. Gute Chancen für die Auszeichnung als bester Film hat Vaterland. Darin reist der Schriftsteller Thomas Mann mit seiner Tochter durch das zerstörte Nachkriegsdeutschland.
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2: Vorsicht unterwegs auf der B415 Schönberg Richtung Biberach. Da meldet sich gerade Stefanie von dort und sagt, da sind mehrere Menschen Nochmal, da sind 3 Personen an der Straße unterwegs. Die schieben da offenbar ein Fahrrad. Jetzt weiter mit der nächsten Gefahrenmeldung. B33 Offenburg Richtung Haslach in Höhe Gengenbach. Achtung, da liegt ein größeres totes Tier auf der Straße. Und der Stau auf der A5 Karlsruhe Richtung Basel zwischen Rust und Riegel. Da steht immer noch ein Wohnwagen mit Reifenplatzer im Baustellenbereich. 6 Kilometer Stau. Die letzte staufreie Ausfahrt ist Rust.
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2: Geblitzt wird an der B294 Haslach Richtung Freiburg, Höhe Gutach im Breisgau. 80 ist hier erlaubt, kommt gut und sicher durch.
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1: Ich bin Gregor Jose Moser. Neuzugang beim SC Freiburg. Der Europa-League-Finalist hat Torwart Mio Backhaus verpflichtet. Er wechselt zur kommenden Saison von Werder Bremen nach Freiburg. Für Bremen hatte er im August 2025 sein Bundesliga-Debüt, das erste von inzwischen 32 Spielen. Seit der U15 spielte Backhaus in sämtlichen U-Nationalmannschaften des DFB. Aktuell ist er der Nationaltorwart der deutschen U21. Vor genau 77 Jahren, am 23. Mai 1949, ist das Grundgesetz verkündet worden, die deutsche Verfassung. Anlässlich dessen hat Bundespräsident Steinmeier dazu aufgerufen, sich für das weitere Gelingen unserer Demokratie einzusetzen. Auf seine Initiative hin wird heute das Ehrenamt gewürdigt und der 23. Mai auch künftig zum Mitmachtag erklärt. Bundesweit gab es dazu heute tausende Aktionen von Kommunen, Vereinen und Organisationen. Das BAföG für Studierende und schulische Auszubildende erhöhen. Darauf haben sich Union und SPD geeinigt. Einen vor wenigen Wochen geschlossenen Kompromiss stellt Unionsfraktionschef Spahn aber jetzt wieder in Frage. Aus Berlin berichtet Thomas Thonfeld.
2: Eigentlich hatten sich Union und SPD im Koalitionsvertrag ja darauf verständigt, dass es eine BAföG-Reform geben soll. Allerdings mit einer Hintertür. Nur wenn das Geld dafür reicht. Und genau darauf beruft sich Jens Spahn jetzt. Zitat: Man kann nur so viel ausgeben, wie man einnimmt. Dabei hatte es sogar aus dem unionsgeführten Forschungsministerium schon geheißen, die Verständigung der Koalition gehe jetzt regulär ins Gesetzgebungsverfahren.
1: Zum ersten Mal ist in Tschechien der Sudetendeutschentag abgehalten worden. Rund 1300 Teilnehmer aus Deutschland und Tschechien gedachten der Vertriebenen nach dem Zweiten Weltkrieg. Der Versöhnungsmarsch folgte in umgekehrter Richtung dem sogenannten Brünner Todesmarsch von 1945. Wer wird DFB-Pokalsieger? Nach dem Gewinn der Meisterschaft in der Fußball-Bundesliga will der FC Bayern heute Abend im Finale gegen Stuttgart das Double holen. Die Stuttgarter dagegen wollen natürlich ihren Titelgewinn aus dem letzten Jahr verteidigen. Anstoß in Berlin ist um 20 Uhr.
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1: Ich bin Gregor Jussé Moser. Unser Grundgesetz feiert heute Geburtstag. Da Demokratie von Menschen lebt, die mitmachen, hat Bundespräsident Steinmeier für den heutigen 23. Mai den ersten deutschlandweiten Mitmachtag ausgerufen. Ursula Winkler berichtet.
2: Es soll der erste Grundgesetz-Ehrentag sein, aber nicht der letzte. Bundespräsident Steinmeier will ihn jährlich feiern, aber nicht als bundesweiten Feiertag, sondern aktiv. Ein Tag, an dem wir uns vornehmen, gemeinsam etwas für andere und für das Land zu tun. Steinmeier ging selbst mit gutem Beispiel voran und pflegte zuletzt Wanderwege, gärtnerte auf dem Friedhof, besuchte Seniorenheime und las Kindern Bücher vor.
1: Den Grundgesetzgeburtstag haben einige auch genutzt, um auf die Straße zu gehen. In rund 20 Städten in Deutschland gab es Kundgebungen für ein AfD-Verbot im Rahmen eines bundesweiten Aktionstags unter dem Motto Menschenwürde verteidigen, AfD-Verbot jetzt. Demonstrationen gab es zum Beispiel in München, Nürnberg, Bochum, Erfurt, Halle oder auch Hamburg. In Deutschland zeichnet sich ein neuer Rekord bei den Einbürgerungen ab. Laut der Welt am Sonntag haben letztes Jahr fast 310.000 Menschen den deutschen Pass bekommen. Möglich ist der Anstieg auch wegen der Reform des Staatsangehörigkeitsrechts durch die damalige Ampelregierung 2024. Seitdem sind Einbürgerungen schneller möglich und die doppelte Staatsbürgerschaft ist grundsätzlich erlaubt. Der FC Bayern oder doch der VfB Stuttgart? Wer gewinnt in dieser Saison den DFB-Pokal? Darüber entscheidet heute das Finale in Berlin ab 20 Uhr. Nach dem Gewinn der Meisterschaft in der Fußball-Bundesliga würden die Münchner gerne auch den Pokal und damit das Double holen. Der amtierende Pokalsieger Stuttgart will seinen Titel natürlich verteidigen.
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1: Ich bin Gregor Jussé Moser. Der deutsche Pass ist begehrt wie nie zuvor. Offenbar zeichnet sich ein neuer Einbürgerungsrekord ab. Knapp 310.000 Einbürgerungen gab es nach Recherchen der Welt am Sonntag im vergangenen Jahr. Mehr von Ursula Winkler.
2: Schon 2024 war die Zahl der Einbürgerungen um 46% gestiegen. Vor allem Menschen aus Syrien und der Türkei bekamen einen deutschen Pass. 2025 stieg die Zahl nochmal leicht um rund 6%. Aktuell bekommen die Kommunen weniger Anträge rein, aber sie erwarten im kommenden Jahr den nächsten Boom. Dann dürften viele Geflüchtete aus der Ukraine nach dem deutschen Pass streben. Denn 5 Jahre müssen sich die Menschen in Deutschland aufhalten, bis sie ihn beantragen dürfen.
1: Ehrenamtliche müssen immer mehr Zeit für Bürokratie aufbringen. Das berichtet die Rheinische Post und beruft sich auf die Stiftung für Engagement und Ehrenamt. Demnach verbringen Vereine im Schnitt mehr als 6 Stunden pro Woche mit Verwaltungsaufgaben. Zum heutigen bundesweiten Ehrentag für ziviles Engagement fordert die Stiftung deswegen weniger Bürokratie für Ehrenamtliche. Zum ersten Mal ist in Tschechien der Sudetendeutschen-Tag abgehalten worden. Rund 1300 Teilnehmer aus Deutschland und Tschechien gedachten der Vertriebenen nach dem Zweiten Weltkrieg. Der Versöhnungsmarsch folgte in umgekehrter Richtung dem sogenannten Brünner Todesmarsch von 1945. Damals waren etwa 27.000 deutschsprachige Bewohner zur österreichischen Grenze getrieben worden. Mehrere tausend Menschen kamen ums Leben. Der FC Bayern und der VfB Stuttgart spielen gerade im Finale des DFB-Pokals um den Titel. Für den deutschen Rekordmeister geht es nach der Meisterschaft in der Fußball-Bundesliga um das Double. Die Münchner gehen nach den 3 Siegen in den bisherigen Saisonduellen als Favorit in die Partie im Berliner Olympiastadion.
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1: Ich bin Gregor Jusse Moser. Demokratie lebt von Menschen, die mitmachen, heißt es von Bundespräsident Steinmeier. Zum 77. Geburtstag des Grundgesetzes hatte er für heute den ersten deutschlandweiten Mitmachtag ausgerufen. Künftig soll es jährlich am 23. Mai Angebote von zum Beispiel Vereinen und Kommunen geben, um für das Ehrenamt zu werben. In rund 20 Städten haben viele Menschen den Geburtstag auch genutzt, um für ein AfD-Verbot auf die Straße zu gehen. Zum ersten Mal seit 6 Jahren erhöht der ADAC seine Jahresbeiträge. Zum Jahreswechsel sollen Einzelmitglieder je nach gewählter Mitgliedschaft zwischen 10 Euro und 35 Euro im Jahr mehr bezahlen. Tanja Wagner berichtet.
2: Höhere Kosten für Energie, Personal, Ersatzteile oder Abschlepp- und Werkstattleistungen. Damit begründet der ADAC die geplante Beitragserhöhung. 17 Millionen Euro Verlust verzeichnete der Club im vergangenen Geschäftsjahr. Mehr als 3,7 Millionen Mal rückten die ADAC-Helfer nach eigenen Angaben im vergangenen Jahr aus. Im Schnitt alle 9 Sekunden.
1: Im Krieg zwischen den USA und dem Iran nähern sich die beiden Seiten offenbar an. Das iranische Außenministerium spricht von kleiner werdenden Differenzen, US-Außenminister Rubio von einigen Fortschritten, die es gegeben habe. Wie 2 Regierungsvertreter aus der Nahostregion und ein westlicher Diplomat erklärten, stehen beide Länder angeblich kurz davor, sich auf eine Absichtserklärung für ein Kriegsende zu verständigen. Wir schauen zum Basketball. Da steht der FC Bayern im Playoff-Halbfinale der Bundesliga. Auch das 3. Viertelfinale-Hinspiel gewannen die Münchner gegen den Aufsteiger Trier klar mit 99-62. Bamberg folgt den Münchnern ins Halbfinale. Die Franken holten den entscheidenden 3. Sieg gegen Ulm.
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1: Ich bin Justin Hamm. Der deutsche Pass ist begehrt wie nie zuvor. Offenbar zeichnet sich ein neuer Einbürgerungsrekord ab. Knapp 310.000 Einbürgerungen gab es nach Recherchen der Welt am Sonntag im vergangenen Jahr. Mehr von Ursula Winkler.
2: Schon 2024 war die Zahl der Einbürgerungen um 46% gestiegen. Vor allem Menschen aus Syrien und der Türkei bekamen einen deutschen Pass. 2025 stieg die Zahl nochmal leicht um rund 6%. Aktuell bekommen die Kommunen weniger Anträge rein, aber sie erwarten im kommenden Jahr den nächsten Boom. Dann dürften viele Geflüchtete aus der Ukraine nach dem deutschen Pass streben. Denn 5 Jahre müssen sich die Menschen in Deutschland aufhalten, bis sie ihn beantragen dürfen.
1: Zum ersten Mal ist in Tschechien der Sudetendeutschen Tag abgehalten worden. Rund 1300 Teilnehmende aus Deutschland und Tschechien gedachten der Vertriebenen nach dem Zweiten Weltkrieg. Der Versöhnungsmarsch folgte in umgekehrter Richtung dem sogenannten Brünner Todesmarsch von 1945. Damals waren etwa 27.000 deutschsprachige Bewohner zur österreichischen Grenze getrieben worden. Mehrere tausend Menschen kamen ums Leben. Die gesetzlichen Krankenkassen haben vor einem Milliardendefizit in der Pflege gewarnt. Der GKV-Spitzenverband erwartet für dieses Jahr ein Minus von insgesamt 4,2 Milliarden Euro. Bundesgesundheitsministerin Warken will noch vor der Sommerpause einen Gesetzentwurf für eine Pflegereform vorlegen. Warken will das Defizit begrenzen und die Beiträge stabilisieren. Und wir schauen zum Basketball. Da steht der FC Bayern im Playoff-Halbfinale der Bundesliga. Auch das dritte Viertelfinalspiel gewannen die Münchner gegen Aufsteiger Trier. Klar mit 99-62. Bamberg folgt den Münchnern ins Halbfinale. Die Franken holten den entscheidenden dritten Sieg gegen Ulm.
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1: Ich bin Justin Hamm. Erstmals seit 6 Jahren haben die Fußballer des FC Bayern wieder den DFB-Pokal gewonnen. Im Finale von Berlin triumphierten die Münchner mit einem 3:0 gegen Vorjahressieger Stuttgart. Alle 3 Treffer erzielte Sturmstar Harry Kane in der 2. Halbzeit, ein lupenreiner Hattrick. Insgesamt ist es für die Bayern der 21. DFB-Pokalsieg. Den letzten Triumph gab es aber wie gesagt 2020. Nun ist der Pokalfluch gebrochen. Der deutsche Pass ist begehrt wie nie zuvor. Offenbar zeichnet sich ein neuer Einbürgerungsrekord ab. Knapp 310.000 Einbürgerungen gab es nach Recherchen der Welt am Sonntag im vergangenen Jahr. Mehr von Ursula Winkler.
2: Schon 2024 war die Zahl der Einbürgerungen um 46% gestiegen. Vor allem Menschen aus Syrien und der Türkei bekamen einen deutschen Pass. 2025 stieg die Zahl nochmal leicht um rund 6%. Aktuell bekommen die Kommunen weniger Anträge rein, aber sie erwarten im kommenden Jahr den nächsten Boom. Dann dürften viele Geflüchtete aus der Ukraine nach dem deutschen Pass streben. Denn 5 Jahre müssen sich die Menschen in Deutschland aufhalten, bis sie ihn beantragen dürfen.
1: Die Filmfestspiele von Cannes sind mit der Verleihung der berüchtigten Goldenen Palme zu Ende gegangen. Der Preis ging dieses Jahr an den rumänischen Regisseur Cristian Mungiu für seinen Film Fjord. Die Hauptrollen wurden von Marvel-Star Sebastian Stan und Renate Reinzweck gespielt. Die Goldene Palme gilt neben dem Oscar und dem Golden Globe als eine der prestigeträchtigsten Auszeichnungen der Filmwelt. Und wir schauen zum Basketball. Da steht der FC Bayern im Playoff-Halbfinale der Bundesliga. Auch das 3. Viertelfinalspiel gewannen die Münchner gegen Aufsteiger Trier. Klar mit 99:62. Bamberg folgt den Münchnern ins Halbfinale. Die Franken holten den entscheidenden 3. Sieg gegen Ulm.
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1: Ich bin Justin Hamm. Die Fußballer des FC Bayern haben den DFB-Pokal gewonnen. 6 Jahre nach dem letzten Triumph durften die Münchner wieder im Olympiastadion von Berlin feiern. Mit 3:0 besiegte der Rekordchampion den Vorjahressieger Stuttgarts. Bayern-Profi Alexander Pavlovic bei Sky.
2: Natürlich habe ich davon immer geträumt und jetzt erlebe ich das jeden Tag, jede Woche, jeden Monat. Heute habe ich den Pokal das erste Mal gewonnen und ist ein unbeschreibliches Gefühl und viel besser als in den Träumen.
1: Mann des Abends war einmal mehr Harry Kane, der alle 3 Tore für die Bayern erzielte. Im Krieg zwischen den USA und dem Iran nähern sich die beiden Seiten offenbar an. Das iranische Außenministerium spricht von kleiner werdenden Differenzen, US-Außenminister Rubio von einigen Fortschritten, die es gegeben habe. Wie 2 Regierungsvertreter aus der Nahostregion und ein westlicher Diplomat erklärten, stehen beide Länder angeblich kurz davor, sich auf eine Absichtserklärung für ein Kriegsende zu verständigen. Die gesetzlichen Krankenkassen haben vor einem Milliardendefizit in der Pflege gewarnt. Der GKV-Spitzenverband erwartet für dieses Jahr ein Minus von insgesamt 4,2 Milliarden Euro. Bundesgesundheitsministerin Warken will noch vor der Sommerpause einen Gesetzentwurf für eine Pflegereform vorlegen. Warken will das Defizit begrenzen und die Beiträge stabilisieren. Die deutsche Eishockeymannschaft hat bei der WM den 2. Sieg eingefahren. Die Chancen auf den Viertelfinaleinzug in der Schweiz sind aber trotz des 6:2-Erfolges gegen Österreich geschwunden. Parallel gewann Konkurrent Lettland gegen die USA. Damit ist das DEB-Team auf noch mehr Schützenhilfe angewiesen. Letzter Gruppengegner ist Großbritannien.
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1: Ich bin Justin Hamm. Der FC Bayern München hat zum 21. Mal den Fußball-DFB-Pokal gewonnen und eine lange Durststrecke beendet. Mit 3:0 besiegte der Rekordchampion im Finale von Berlin den Vorjahressieger Stuttgart. Sturmstar Harry Kane schnürte in der zweiten Halbzeit einen lupenreinen Hattrick, alle drei Tore. Der unterlegene Stuttgart-Stürmer Dennis Undaff nach dem Spiel bei Sky.
2: Trotzdem muss ich sagen, überwiegt das Positive. Wir haben es wieder geschafft, hierher zu kommen, haben uns trotzdem für die Champions League qualifiziert. Ich glaube, wir können stolz auf uns sein. Natürlich wären wir gerne da. Aber das gehört dazu. Wir haben jetzt gegen die beste Mannschaft in Deutschland gespielt, haben lange gut mitgehalten und wie gesagt, hat nur ein bisschen gefehlt.
1: Die Bayern feiern den ersten Pokaltriumph seit 2020. Demokratie lebt von Menschen, die mitmachen, heißt es von Bundespräsident Steinmeier. Zum 77. Geburtstag des Grundgesetzes hatte er für gestern den ersten deutschlandweiten Mitmachtag ausgerufen. Künftig soll es jährlich am 23. Mai Angebote von zum Beispiel Vereinen und Kommunen geben, um für das Ehrenamt zu werben. In rund 20 Städten haben viele Menschen den Geburtstag auch genutzt, um für ein AfD-Verbot auf die Straße zu gehen. Zum ersten Mal ist in Tschechien der Sudetendeutschen Tag abgehalten worden. Rund 1300 Teilnehmende aus Deutschland und Tschechien gedachten der Vertriebenen nach dem Zweiten Weltkrieg. Der Versöhnungsmarsch folgte in umgekehrter Richtung dem sogenannten Brünner Todesmarsch von 1945. Damals waren etwa 27.000 deutschsprachige Bewohner zur österreichischen Grenze getrieben worden. Mehrere tausend Menschen kamen ums Leben. Die Filmfestspiele von Cannes sind mit der Verleihung der berüchtigten Goldenen Palme zu Ende gegangen. Der Preis ging dieses Jahr an den rumänischen Regisseur Cristian Mungiu für seinen Film Fjord. Die Hauptrollen wurden von Marvel-Star Sebastian Stan und Renate Reinzweig gespielt. Die Goldene Palme gilt neben dem Oscar und dem Golden Globe als eine der prestigeträchtigsten Auszeichnungen der Filmwelt. Und wir schauen zum Basketball. Da stehen die ersten beiden Halbfinalisten in den BBL-Playoffs fest. München hat auch das dritte Viertelfinalspiel gegen Aufsteiger Trier gewonnen, und zwar deutlich mit 99-62. Und auch Bamberg blieb im Viertelfinale ohne Niederlage und feierte beim 96-87 Erfolg in Ulm den entscheidenden dritten Sieg.
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1: Ich bin Justin Hamm. Erstmals seit 6 Jahren haben die Fußballer des FC Bayern wieder den DFB-Pokal gewonnen. Im Finale von Berlin triumphierten die Münchner mit einem 3:0 gegen Vorjahressieger Stuttgart. Alle 3 Treffer erzielte Sturmstar Harry Kane in der zweiten Halbzeit, ein lupenreiner Hattrick. Insgesamt ist es für die Bayern der 21. DFB-Pokalsieg. Den letzten Triumph gab es aber wie gesagt 2020. Nun ist der Pokalfluch gebrochen. Laut US-Präsident Trump geht es in den Gesprächen mit dem Iran über ein Ende des Krieges voran. Ein Rahmenabkommen sei weitgehend ausgehandelt, so Trump. Kollegin Tina Eck in den USA, was ist denn der Grund für die plötzlichen Fortschritte?
2: Nach den Worten Trumps sehr gute Gespräche mit Vertretern aus den Golfstaaten und der Türkei und er telefonierte auch mit dem israelischen Premier Netanyahu. Die letzten Aspekte und Details werden noch besprochen und festgezurrt, darunter die Öffnung der Straße von Hormuz. Ein 14-Punkte-Plan soll demnach den Rahmen für Verhandlungen zwischen den USA und dem Iran festschreiben und den Krieg formell beenden.
1: Und wir bleiben gleich in den USA. In der Nähe des Weißen Hauses hat es nach Angaben des FBI Schüsse gegeben. Beamte seien vor Ort und unterstützen den Secret Service. Weitere Details blieben erstmal offen. Mehrere US-Medien berichten von Schussgeräuschen in Washington. US-Präsident Trump befand sich zu dem Zeitpunkt im Weißen Haus. Die deutsche Eishockeymannschaft hat bei der WM den 2. Sieg eingefahren. Die Chancen auf den Viertelfinaleinzug in der Schweiz sind aber trotz des 6:2-Erfolges gegen Österreich geschwunden. Parallel gewann Konkurrent Lettland gegen die USA. Damit ist das DEB-Team auf noch mehr Schützenhilfe angewiesen. Letzter Gruppengegner ist Großbritannien.
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